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1: Im Moment ist alles frei, es gibt keine Staus. Melde auch du uns Staus und Blitzer unter 0800 50 5 mal die 9.
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1: Mit KI-Support. Viele Wolken gibt es gerade und ab und zu kann es auch mal regnen oder ein Gewitter durchziehen. Die Temperaturen liegen bei 21 bis 18 Grad. Tagsüber bleibt es erst wolkig, dann nimmt das mit Schauern und Gewittern zu, teils mit Starkregen, Hagel und Sturmböen bei 34 bis 36 Grad.
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1: Es gibt gerade keine Staus, du kommst entspannt durch. Melde auch du uns Staus und Blitzer unter 0800 50 5 mal die 9.
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8: Auf der A72 Plauen Richtung Hof liegt zwischen Plauen Ost und Plauen Süd ein totes Tier auf der rechten Spur. Melde auch du uns Staus und Blitzer unter 0800 50 5 mal die 9.
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0: Update mit KI-Support.
1: Viele Wolken gibt es gerade und ab und zu kann es auch mal regnen oder ein Gewitter durchziehen. Die Temperaturen liegen bei 21 bis 18 Grad. Tagsüber bleibt es erst wolkig, dann nimmt das mit Schauern und Gewittern zu, teils mit Starkregen, Hagel und Sturmböen bei 34 bis 36 Grad.
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1: Nichts los im Moment auf den Straßen in Sachsen. Gute Fahrt. Melde auch du uns Staus und Blitzer unter 0800 50 5 mal die 9.
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1: Nichts los auf den Straßen, du hast überall freie Fahrt. Melde auch du uns Staus und Blitzer unter 0800 50 5 mal die 9.
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1: Ich bin Finn, hallo. Ob in Pflegeheimen oder bei Rettungsdiensten, die Bundesregierung plant laut Bild einen neuen Zivildienst und fragt Sozialverbände, wie viele Wehrdienstverweigerer sie im Ernstfall aufnehmen könnten. Hintergrund: Die Wehrpflicht könnte zurückkehren, wenn die Bundeswehr nicht genug Freiwillige findet. Aus den Ländern wächst der Widerstand gegen Teile der geplanten Rentenreform. Auch die SPD-Regierungschefs im Saarland und Bremen sprechen sich gegen eine Abschaffung der Rente mit 63 aus. Wie die CDU-Ministerpräsidenten im Osten. Unionsfraktionschef Frei sieht dagegen keinen Verhandlungsspielraum, sagte er bei Welt TV. Hitze und Trockenheit machen den Flüssen in Deutschland weiter massiv zu schaffen. Zuletzt hatte etwa der Rhein neue Tiefststände gesehen. Zur aktuellen Lage will der neue Bundesverkehrsminister Bilger am Donnerstag mit Experten und Verbänden sprechen. Das Niedrigwasser bringt etwa die Industrie in Bedrängnis. Nach dem schweren Unwetter in der sächsischen Schweiz ist die Hilfsbereitschaft groß. Viele Freiwillige warten auf den Start der Aufräumarbeiten. Das Gebiet bleibt laut Behörden aber noch gesperrt. Für zerstörte Ausflugsziele im Amselgrund kamen schon mehr als 200.000 Euro an Spendengeldern zusammen.
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2: Mit KI-Support.
3: Wolken und erste Schauer gibt es am Morgen schon und ein Gewitter kann auch mal dabei sein. Später werden die Schauer und Gewitter mehr, teils mit Starkregen und Hagel. Dazu sind bei Gewittern auch Sturmböen drin und es wird richtig heiß mit 34 bis 36 Grad. Morgen startet es erst mit Regen, danach freundlicher, später wieder mehr Wolken und vereinzelt Gewitter bei bis zu 35 Grad.
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3: Es gibt gerade keine Staus, du kommst entspannt durch. Melde auch du uns Staus und Blitzer unter 0800 50 5 mal die 9.
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6: Hey ho, am zweiten Tag der Woche. Liebe Grüße an alle, die gerade wach werden. Oder auch liebe Grüße an alle, die gerade sich so denken, boah geil. Ich kann jetzt schön aus der Nachtschicht nach Hause ballern und mich in mein Bettchen legen und einfach mein Leben zelebrieren. Ich gönne dir die meisten Hits, die meiste Musik gleich neu. Flo, Leak It und Alex Warren.
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0: 5:07. Schönen guten Morgen. Happy zweiten Tag der Woche. Energy Sachsen hast du laufen. Guten Morgen am Dienstag. Ey, soll ich noch mal sagen, jetzt kommt ein geiler Hit von Flo. Leak It. Das ist so eine richtige Hüftschwingnummer irgendwie. Eigentlich perfekt, wenn du gerade von Arbeit nach Hause fährst, aus der Nachtschicht, oder du gerade aus der Falle fällst und dir so denkst, boah, es ist heute doch schwieriger, als ich erwartet hatte. Sogar noch schwieriger als gestern. Komm, dann kommt dieser Hit perfekt. Flo, Leak It. Jetzt neu bei Energy Sachsen. Guten Morgen.
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0: Moin, Hippopony, um 5.13 Uhr.
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Guten Morgen um 5.18 Uhr. 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Energy Sachsen ist hier. Schönen guten Morgen.

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6: Ich bin André, hallo. Die Studentenwerke Chemnitz-Zwickau und Freiberg sollen zusammengelegt werden. Die Landesregierung verspricht sich davon mehr Effizienz und weniger Kosten. Die Studentenwerke befürchten dagegen, dass Entscheidungen dann länger brauchen. Sie betreiben Mensen und Wohnheime und kümmern sich ums BAföG. Nach dem Unwetter vom vergangenen Freitag bleiben Teile der Sächsischen Schweiz weiter gesperrt. Die Behörden haben das Betretungsverbot bis Ende August verlängert. Es gilt für das Gebiet um Rathen, den Amselgrund und Teile des Polenstals. Grundsätzlich ist die Sächsische Schweiz aber weiterhin für Touristen erreichbar. Die Bundesregierung bereitet offenbar einen neuen Zivildienst vor. Laut Bild fragt sie Sozialverbände, wie viele potenzielle Wehrdienstverweigerer sie aufnehmen könnten, mit offenbar positiven Rückmeldungen. Hintergrund ist eine mögliche Rückkehr der Wehrpflicht, falls die Bundeswehr nicht genug Freiwillige findet.
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7: Also heute wird es richtig knackig heiß. Bis zu 39 Grad sind die teilweise drin. Den größten Teil des Tages ist es wirklich richtig fett sonnig. Da kannst du dir also irgendwo eine schöne Poolparty klar machen oder irgendwo an See donnern mit deinen Lieblingsleuten. Am Abend, wenn du da aber vorhattest, irgendwie ein Grillerchen zu starten, dann mach das rechtzeitig, denn es kann richtig ordentlich nass von oben runterkommen und auch mit Gewittern.
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7: Das sieht super entspannt aus. Alles ist frei, keine Staus, keine Blitzer. Hast du noch was entdeckt und sag wie immer Bescheid. 0800 50 5x die 9 oder schreib eine WhatsApp. Nummer dazu findest du auf energy.de/Sachsen. Dein nächstes Energy Sachsen Verkehrsupdate kommt sofort, wenn es kracht. Gute Fahrt.
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7: Schönen Start hier in den Tag. Komm gut rein in den zweiten Tag der Woche. Natürlich ausgestattet mit Hit Music Only. Calvin Harris und Jussie gibt's gleich mit Satisfy und Clock Clock Out of the Dark. Jetzt.
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Temper City und Self-Aware bei deiner Nummer 1 für die meisten Hits. Hier ist Energy Sachsen, ganz genau 5.42 Uhr. Haben wir es auf der Glocke stehen, wenn du um 6 los musst, dann hast du jetzt noch so ungefähr 18 Minuten Zeit, um auf jeden Fall deine Sonnenbrille zu suchen. Die brauchst du nämlich heute immer wieder im Laufe des Tages. Ob vielleicht beim ersten Kaffee draußen mit dem Lieblingskollegen oder wenn du heute zeitiger reinboxen kannst. Bis zu 39 Grad sind teilweise drin, es wird wirklich bockenheiß. Und am Abend, da kommt es dann richtig nass und hagelig von oben runter. Straßencheckup, das geht ganz schnell, das ist noch alles frei, keine Staus, keine Blitzer, knallwach mit Energy Sachsen. Jede Viertelstunde mehr von Wetter und Verkehr. Gleich cooler neuer Hit von Calvin Harris und Jesse, Satisfy. Vorher gibt's für dich Shavuzi, a Bar Song Tipsy. Hier ist Max Music, guten Morgen.

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1: Ganz genau um 6. Tag. Ich bin André. Hallo. Die Studentenwerke Chemnitz-Zwickau und Freiberg sollen zusammengelegt werden. Die Landesregierung verspricht sich davon mehr Effizienz und weniger Kosten. Die Studentenwerke betreiben Mensen und Wohnheime und kümmern sich ums BAföG. Freiberg ist zum Beispiel für fast 11.000 Studenten zuständig. Thomas Schmalz vom Studentenwerk sagt zu den Fusionsplänen:
2: Kostensenkungen durch gemeinsame Verwaltungsstrukturen sind bestimmt in gewissem Umfang denkbar. Allerdings ist zum Beispiel beim gemeinsamen Einkauf von Waren keine Einsparung zu erwarten. Alle ostdeutschen Studentenwerke kaufen ihre Waren bereits gemeinsam ein und profitieren auch gemeinsam von den Mengenrabatten.
1: Nach dem Unwetter vom vergangenen Freitag bleiben viele Wanderwege in der sächsischen Schweiz gesperrt. Die Behörden haben das Betretungsverbot bis Ende August verlängert. Betroffen sind unter anderem Bereiche rund um die Bastei, die Schwedenlöcher, der Amselgrund und das Polenztal. Die Basteibrücke selbst ist aber über die Basteistraße erreichbar. Der Haushaltsdiscounter McGuides macht voraussichtlich 50 seiner Filialen dicht. Welche genau, darüber soll im Herbst entschieden werden. Das Unternehmen hatte im Mai Insolvenz angemeldet. Zurzeit gibt es gut 180 McGuides-Filialen in ganz Deutschland. Die Spritpreise sind im letzten Monat deutlich gestiegen. Vor allem Diesel wurde teurer. Ein Liter kostete Ende Juli im Schnitt 2,23 Euro. Zum Monatsbeginn, also kurz nach Ende des Tankrabatts, waren es noch unter 2 Euro. Der ADAC fordert, dass das Bundeskartellamt genauer hinschaut.
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3: Also heute wird so richtig knackig heiß, ey. Wir haben jetzt schon 22 Grad und wir schnicken heute noch weiter hoch auf teilweise bis zu 39 Grad. Das heißt, also wenn du irgendwie noch so ein Wasserspray, ich weiß, es ist richtig sinnlos. Kennst du das in so einer Deo-Pulle und dann stellst du das in den Kühlschrank und dann kannst du dich so mit so Wasser einsprühen. Man könnte sich natürlich auch Gesicht ins Wasser knallen, aber mit diesem Sprühding ist es irgendwie alles ein bisschen netter. Wenn du sowas noch rumliegen hast, das gibt's auch ganz easygoing in der Drogerie, das wird heute deinen Tag auf jeden Fall deutlich besser machen. Oder du stellst dich einfach am Abend raus, denn da soll es richtig ordentlich nass von oben runterkommen mit teilweise sogar Gewittern und Hagel.
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3: Super chillig aus auf den Straßen. Alles ist frei. Keine Staus, keine Blitzer. Hast du noch irgendwo was entdeckt, dann sag wie immer Bescheid. 0800 50 5 mal die 9. Oder schreib nur WhatsApp. Nummer dazu findest du auf energy.de/Sachsen. Dein nächstes Energy Sachsen Verkehrsupdate kommt sofort, wenn's kracht. Gute Fahrt.
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8: 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Max Music am Morgen.
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3: Hey, deinen wunderschönen guten Morgen am zweiten Tag der Woche. Geil, dass wir zusammen knallwach werden und erstmal liebe Grüße in die Community.
10: Hi, grüß dich, Marc.
11: Hallihallo.
12: Guten Morgen.
13: Ja, schönen guten Morgen.
3: Ja, merkst du selber, Freistaat ist ready. Und für alle, die jetzt gerade noch so einen kleinen Hänger haben, weil sie genauso dolle geschwitzt haben die Nacht wie ich auch. Ey, ich war wirklich, als ob ich im Schwimmbad war. Dann habe ich irgendwann so gedacht, komm, ich wechsle jetzt einfach meine Bettwäsche. Das machst du ja aber auch nicht nachts um 0.30 Uhr. Dementsprechend war eine wilde Nacht irgendwie. Aber wir kommen rein in den Tag gleich mit Martin Garrix und Ed Sheeran. Repeated und Kaigo und Khalid gibt's jetzt mit Save My Love.
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1: Knallwach, guten Tag, Energy Sachsen, hast du Pumpen, 6 und 9 steht's gerade bei dir auf der Uhr. Daniel aus Leipzig, sag mal, wie ist denn so dein Vibe bisher?
2: Na, die Woche fängt gut an. Mit schönem Wetter.
1: Ja, Temperaturanzeige steht auch heute wieder auf Klimaanlage aufreißen. Ich sage ja immer, Sommer ist, wenn die Klobrille mit dir aufsteht. Das ist wie so ein Klettverschluss irgendwie. Martin Garrix und Ed Sheeran mit Repeated gibt's jetzt bei Energy Sachsen. Das ist dein Hit-Sommer-Sound. Hier ist Max Music. Moin. Stay.

ist wirklich ein Hit, den ich auf Dauerschleife ballern kann. Martin Garrix und Ed Sheeran mit Repeated. Hier ist Energy Sachsen, geile Meile, dass wir zusammen knallwach werden, ob gerade beim aus der Falle rauskippeln oder schon auf dem Weg zur Arbeit. Ey, such auf jeden Fall deine Sonnenbrille raus, die brauchst du heute ganz, ganz dringend. Bis zu 39 Grad sind drin, ey, es wird richtig bockenheiß, aber ich verspreche dir, am Abend bekommst du eine kleine Abkühlung. Ich mag das auch voll gerne, so ein Sommergewitter irgendwie. Kannst du dich nochmal kurz rausstellen? Nur ganz schnell, so ein paar Regentropfen abhuschen und dann schnell wieder rein, denn ab heute Abend kann es richtig ordentlich nass von oben runterkommen teilweise. Straßencheckup, das geht sauzackig, alles frei. Kein Staus, keine Blitzer. 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Jede Viertelstunde mehr von Wetter und Verkehr. Guten Morgen. 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

0: Der zweite Tag der Woche um 20 nach 6 und für dich geht's raus an See.
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0: Und das wird so übernice, ey. Denn bei welchem Festival fährst du zwischenzeitlich mal mit einem Boot? Hast da noch einen kleinen Rave drauf? Richtig, beim Sonne, Mond, Sterne am Seilbock Beach, Bleiloch-Talsperre. Stündliche Rave-Cruises ab dem Festivalufer, Wasser. Schön mal Bass direkt ins Gesicht rein und dann noch ein hammermäßiges Line-Up. Wie zum Beispiel Paul Kalkbrenner, Fischer, diese Boys hier. Oh,

0: war doch...
1: The Painted Cow!
0: Der Typ ist einfach cool, ey. Scooter, für dich am Stickety-Starter von Skrillex und so viele mehr. 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Bis dahin knallwach werden. Jetzt mit Lady Gaga und The Dead Dance. Max Music ist für dich hier bei Energy Sachsen am zweiten Tag der Woche.

0: Das ist mal Beat, den wir uns gönnen am zweiten Tag der Woche Medusa hier bei Energy Sachsen um 6.28 Uhr. Ey, freu dich gleich auf einen sehr nice Hit von Tame Impala und Jenny. Das ist Dracula für dich. Und eine absolute Fashion-Style-Ikone. Check dir mal aus bei Instagram. Da kann man sich eine gute Outfit-Inspo holen. Somber und Home Wrecker. Bleib dran!
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0: 6:29 Uhr.
14: Ich bin André. Hallo. Sie betreiben Mensen und Wohnheime und kümmern sich um die BAföG-Anträge. Nun sollen die Studentenwerke Chemnitz-Zwickau und Freiberg zusammengelegt werden. Die Landesregierung verspricht sich davon mehr Effizienz und weniger Kosten. Die Studentenwerke fürchten dagegen, dass die Betreuung der Studis leidet. Aus den Ländern wächst der Widerstand gegen Teile der geplanten Rentenreform. Auch die SPD-Regierungschefs im Saarland und Bremen sprechen sich gegen eine Abschaffung der Rente mit 63 aus, wie die CDU-Ministerpräsidenten im Osten. Unionsfraktionschef Frei sieht dagegen keinen Verhandlungsspielraum, sagte er bei Welt TV. Bei einer Kontrollwoche in den Landkreisen Bautzen und Görlitz hat die Polizei rund 130 Lastwagen und Transporter genauer unter die Lupe genommen. Fast die Hälfte davon wurde beanstandet. 32 Fahrzeuge durften wegen schwerer Mängel nicht weiterfahren. Außerdem erwischte die Polizei Fahrer ohne Führerschein und einen mit 1,3 Promille.
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0: Heute ist so ein richtiges Grillerchenwetter irgendwie. Das ist ja das Lustige eigentlich. Das ist so bezeichnend für uns. Ey, je heißer es wird, desto mehr Bock haben wir auf Grillen. Also so ist zumindest meine Lebenssituation. Ich habe auch gestern Abend bei 36 Grad einfach mal schön hier einen Grill angezündet. Und heute wird es ja sogar noch ein bisschen kuscheliger. Bis zu 39 Grad sind drin. Aber mach ihn nicht zu spät an, denn am späten Abend, da kann es ordentlich nass von oben runterkommen, teilweise sogar richtig fett Gewitter geben und es kann sogar hageln.
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0: Lass mal ganz kurz einen Straßencheck-up machen. A72 Richtung Plauen zwischen Treuen und Plauen-Ost. Da liegt irgendwelches Zeug auf der Straße rum. Hast du noch was entdeckt, dann sag Bescheid. 0800 50 5x die 9 oder schreib eine WhatsApp-Nummer dazu. Findest du auf energy.de/Sachsen. Dein nächstes Energy Sachsen Verkehrsupdate kommt sofort, wenn es kracht. Gute Fahrt.
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0: Wunderschönen guten Morgen am Dienstag. Ich finde auch ehrlich gesagt, das ist der Tag, an dem man nicht mehr so komplett im Wochenendmodus ist. Also da ist mal in einer Woche eingerastet und jetzt ist so wieder so Blick aufs nächste Wochenende. Ich weiß nicht, wie es dir ging, aber ich habe heute Morgen so den Snooze-Button so richtig penetriert. Ey, ich habe da 4-mal drauf gefeuert und mir so gedacht, ach komm, einer geht noch rein. Naja, long story short, 3.50 Uhr wollte ich aufstehen, 4.10 Uhr ist es dann geworden, dann schnell den Toast reingewuppt und dann fix zur Arbeit. So, und jetzt sind wir gemeinsam hier und machen es uns natürlich schön am zweiten Tag der Woche. Ich meine, es ist immer noch Energy Sachsen Hit Sommer. Summer gibt's gleich für dich und jetzt Dermot Kennedy mit Funeral.
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ist für mich ein Hit. Wie so eine richtig saftige grüne Blumenwiese. Olivia Dean, Man I Need, ich liebe den Hit. Der ist einfach so unfassbar leichtfüßig. Hier ist Energy Sachsen um 6.39 Uhr. 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Das ist Somber

Beste Hit. Summer Homewrecker bei Energy Sachsen. 6:42 haben wir es. Ey, denke mal dran. Morgens spielt dir keiner mehr neue Hits. Max Music ist für dich am Stigge die Start. Ey, lass mal ganz schnell checken, wie das so mit dem Wetterchen aussieht. Also, das wird heute richtig brechend heiß. Bis zu 39 Grad sind drin. Also, wir schrammeln an den 40 Grad. Heute im Laufe des Tages also wirklich nur Sunshine only. Am Abend, da kann es dann hier und da wirklich richtig stark nass von oben runterkommen. Teilweise sogar mit Gewittern. Straßencheck habe ganz fix für dich gemacht. Fahr bitte vorsichtig auf der A72 Richtung Plauen. Zwischen Treuen und Plauen-Ost. Da liegt irgendwelches Zeug auf der Straße. Knallwach mit Energy Sachsen. Jede Viertelstunde mehr von Wetter und Verkehr. Gleich neuer Hit von Tame Impala. Vorher für dich Martin Solveig. Und

0: der zweite Tag der Woche und natürlich wird auch heute wieder gezockt.
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0: Denn du erlebst deinen Energy Sachsen Hitsommer in noch so viel geilerer Soundqualität. Einen wunderschönen guten Morgen, Nicole aus Leipzig.
3: Guten Morgen, Max.
0: Na, meine Liebe, alles gut bei dir?
3: Ja.
0: Ja. Sag mal, wie hast denn du die Nacht so geschlafen? Also ich war wirklich so schwitzig, blach, ich hab's gar nicht performt bekommen.
3: Ach, ich bin in der Nacht auch einmal wach geworden. Ich habe auch nicht so gut geschlafen wie du.
0: Naja, dann lass uns doch zusammen heute den Tag schnell wegruppen. Und im Idealfall für dich ein Energy Sachsen DAB Plus Radio klar machen.
3: Das wäre super.
0: Pass auf, 8 richtige stehen hier momentan im Raum. Jetzt kommt es natürlich vieles auf den Zufallsgenerator an. Den hau ich einfach mal an, okay?
3: Alles klar.
0: S wie Spanien.
3: Okay.
0: Okidoki, pass auf. Dann starten die schnellsten 33 Sekunden deines Lebens genau jetzt. Eine Stadt mit S.
3: Stuttgart.
0: Ein Land.
3: Schweden.
0: Ein Fluss.
3: Weiter.
0: Eine Eissorte.
3: Stracciatella.
0: Sehr gut, ein Gewürz.
3: Salz.
0: Ein Tier.
3: Weiter.
0: Ein Vorname. Komm.
3: Stefan.
0: Ein Beruf.
3: Straßenbahnfahrer.
0: Ein Film.
3: Komm.
0: Eine Sportart.
3: Skilauf.
0: Ah, sehr gut. Zum Schluss noch hier ein kleines Pünktchen mit reingerumpelt. 7 richtige sind es geworden, meine Liebe. Sehr starke Performance. Na komm, du kannst dir trotzdem auf die Schulter klopfen. Es ist noch früh am Tage.
3: Ja, das stimmt.
0: Meine Liebe, dann sage ich dir heute noch einen tollen Tag. Hast du noch irgendwas Schönes geplant?
3: Arbeiten.
0: Aber dann heute Nachmittag das Wetter genießen, werden ja teilweise bis zu 39 Grad.
3: Ja, das stimmt. Vielleicht eine Runde an den See.
0: Wo gehst du da immer hin, rund um Leipzig?
3: Pultwitzer See.
0: Da kann man nicht viel falsch machen, oder?
3: Auf jeden Fall.
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0: Beat ist einfach so nice, ey. Justin Bieber und Nicki Minaj, Combo, ey. 6.58 Uhr haben wir hier bei Energy Sachsen. Starte schnell rein in deinen Hitsommer Dienstag. Natürlich mit den meisten Hits der meisten Musik. Katy Perry gleich neu. Watch It Burn und Shakira und Burna Boy mit Die Die. Bleibt dran!
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0: Ey, mach den ruhigen Dienstag und schau doch heute Abend mal bei den Filmnächten am Elbufer vorbei. Hier läuft heute der Oscar-nominierte Film Marty Supreme. Ab 21.30 Uhr, ganz grob, geht's in dem Film um einen einfachen Schuhverkäufer, der Weltmeister im Tischtennis werden will. Ob er's schafft, das siehst du heute Abend selber auf der großen Leinwand. Ganz viel Spaß. Noch mehr wirkliche Tipps reinklicken auf energy.de/Sachsen.
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0: Genau um 7. Tag.
6: Ich bin André, hallo. Sie betreiben Mensen und Wohnheime und bearbeiten die BAföG-Anträge. Nun sollen in Sachsen zwei Studentenwerke zusammengelegt werden. Sie kümmern sich um insgesamt 24.000 Studenten. Mehr von Benno Hille.
7: Die Landesregierung will die Studentenwerke Freiberg und Chemnitz-Zwickau mit der Fusion effizienter machen und Kosten sparen. Sie setzt auf eine schlankere Verwaltung und weniger Bürokratie, ohne dass der Service darunter leiden soll. Die Vertretungen in Südwestsachsen befürchten das komplette Gegenteil, nämlich dass Entscheidungen länger brauchen und sie nicht mehr so nah an den Studis sind. An mehr Effizienz glauben beide Studentenwerke bislang zumindest nicht.
6: Nach dem Unwetter vom vergangenen Freitag bleiben Teile der Sächsischen Schweiz weiter gesperrt. Die Behörden haben das Betretungsverbot bis Ende August verlängert. Es gilt für das Gebiet um Rathen, den Amselgrund und Teile des Polenstals. Grundsätzlich ist die Sächsische Schweiz aber weiterhin für Touristen erreichbar. Ob in Pflegeheimen oder bei Rettungsdiensten, die Bundesregierung plant laut Bild einen neuen Zivildienst und fragt Sozialverbände, wie viele Wehrdienstverweigerer sie im Ernstfall aufnehmen könnten. Sollte die Wehrpflicht wieder aktiviert werden, braucht man auch Platz für Wehrdienstverweigerer. Der ADAC fordert, dass das Bundeskartellamt die hohen Spritpreise prüft. Die sind im Juli nämlich drastisch gestiegen. Im Vergleich zum Monatsanfang ist Diesel am Monatsende fast 30 Cent teurer gewesen, so der Automobilclub. Dabei ist der Rohölpreis gesunken.
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0: Also heute kannst du dich schon mal ready machen, das wird richtig bockenheißer. Vielleicht kannst du dir noch irgendwie mit dem Lieblingsmenschen oder vielleicht auch mit der besten Freundin irgendwie ein kleines Date ausmachen, dass er heute noch zum See brettert. Ich glaube, da ist man am besten aufgehoben. Bis zu 39 Grad sind drinne. Gute Freunde von mir würde jetzt sagen, aber wenn du das machst, denk bitte an die Sonnenschutzcreme. Das ist ganz wichtig, auch im Winter. Also, weißt du Bescheid, schön dran denken. Heute Abend kannst du noch ein bisschen nass von oben runterkommen.
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0: Lass mal ganz schnell auf die Straßen gucken. A72 Richtung Plauen zwischen Treuen und Plauen Ost. Da liegt irgendwelches Zeug auf der Straße. Bitte fahr da vorsichtig.
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0: Mario bekommt den Award für den ersten Blitzermelder des Tages in Dresden auf dem Pillnitzer Platz. In beiden Richtungen stehen sie rum. Hast du noch was entdeckt? Ob Stau, Blitzer? Sag Bescheid. 0800 50 5 mal die 9 oder schreib eine WhatsApp-Nummer dazu, findest du auf energy.de/Sachsen. Dein nächstes Energy Sachsen Verkehrsupdate kommt sofort, wenn's kracht. Gute Fahrt.
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0: Nein, wunderschönen guten Morgen am Dienstag. Lass mal kurz ein Check-up machen. Also Schlüssel, haste. Handy, haste. Kopfhörer, suchen wir noch. Aber trotzdem gönnen wir uns jetzt einen perfekten Kickoff in den Energy Sachsen Hitsommer Dienstag. Schnapp dir gleich wieder Free-Tickets für die coolsten Festivals und Konzerte. Ich schick dich zum Saalburg Beach nach 2 Hits. Vorher für dich Aussies und Michael Schulte.
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0: 9, Hammer's auf der Glocke stehen und jetzt schnappst du dir dein Hitsummer-Upgrade.
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0: Muss man auch mal ganz ehrlich zueinander sein, so, was macht ein Festival ganz besonders? Also nicht nur das Line-Up, nicht nur die Bühne, sondern dieser eine Moment, wo du einfach so mit einem Lieblingsmenschen dastehst und einfach so diesen Moment genießt. 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Das wird auf dem Sonne, Mond, Sterne einfach nur der absolute Oberbänger am Saalborg Beach, Bleiloch-Talsperre. Schon dieses Wochenende mit so unfassbar geilen Acts wie zum Beispiel Fischer, Paul Kalkbrenner, SDP, Sarah Larandi, diese Boys hier.
3: Oh,
0: The Chainsmokers, die einfach gerade in diesem Moment announced haben, übrigens, wir machen einen neuen Hit zusammen mit Tate McRae, die siehst du da. Aber auch ihn hier.
4: The Painted Cow.
0: Das ist einfach mal Scooter. Du feierst so ab auf der Mainstage, das kann ich dir jetzt schon versprechen. Schön mit See, mit Sandstrand, Wasser, Bühnen am Ufer, abends fährt da noch ein Boot, stündige Rave-Cruises über die Bleilochtalsperre und du mittendrin. Schnapp dir jetzt deine Free-Tickets im Energy Sachsen Hitsommer und ruf an 0351 28 98.

Hier ist Energy Sachsen, deine Nummer 1 für die meisten Hits um 7.14 Uhr. Lass mal ganz schnell checken, wie das so aussieht mit dem Wetterchen heute. Also an alle, die in der Dachgeschosswohnung wohnen, es könnte durchaus passieren, dass heute so kleine Hobbits einfach bei dir vorbeikommen und so einen Ring in deine Bude schmeißen. Wird wirklich knackig heiß, bis zu 39 Grad sind drin. Straßencheckup machen wir auch ganz schnell zusammen. Fahr bitte vorsichtig und zwar auf der A72 Richtung Plauen. Zwischen Treuen und Plauen-Ost hier liegt irgendwelches Zeug auf der Straße. Und der aktuellste Blitzer kommt von Mario. Dankeschön. Steht in Dresden auf dem Pillnitzer Platz in beiden Richtungen. 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Gleich cooler neuer Hit von Katy Perry. Watch it burn. Du weißt doch Bescheid. Neueste Hits zuallererst bei uns. Vorher gibt's für dich aus dem Film K-Pop Demon Hunters von Hunter X. Golden. Schönen guten Morgen.

0: Neue von Katy Perry, Watch It Burn um 7.21 Uhr und am Wochenende wird abgefeuert.
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0: Im Idealfall, ja, für Gina aus Dresden. Schönen guten Morgen.
2: Hallo, guten Morgen.
0: Na, meine Liebe, alles gut bei dir?
2: Ja, richtig gut.
0: Das klingt doch schon mal sehr gut. Gina, sag mal, was machst du am Wochenende?
2: Also wir haben schon überlegt, auf SMS zu gehen.
0: Ja.
2: Und das wäre natürlich cool, wenn wir das auch machen könnten.
0: Ja, vor allem wäre es noch viel schöner, wenn es for free wäre, wa? Das ist ja eigentlich immer das Beste.
2: Auf jeden Fall, also dann richtig Party angesagt.
0: Mit wem würdest du denn hingehen?
2: Ich würde meinen Freund gerne mitnehmen. Genau,
0: nice.
2: Und wir haben auch schon Freunde, die dort sind. Das heißt, da gehen wir dann einfach hin und machen zusammen Party mit denen, würde ich sagen.
0: Das klingt für mich nach einem perfekten Wochenende. Gina, herzlichen Glückwunsch, du gewinnst die Tickets.
2: Ich freue mich mega. Vielen lieben Dank.
0: Sehr
2: nice. Kann gar nicht glauben.
0: Hast du denn schon irgendwie ein cooles Outfit im Kopf oder lässt du dich da jetzt noch inspirieren die nächsten Tage?
2: Ich lasse mich noch ein bisschen inspirieren, habe aber auch schon so ein, zwei Outfits da. Also definitiv schwarz.
0: Ah ja.
2: Und ja, einfach ein Rock und ein Mesh-Oberteil, sowas könnte ich mir vorstellen. Habe ich auch alles da, also perfekt.
0: Das sieht doch sehr gut aus. Wie würdest du deinen Freund einkleiden oder ist das auch so ein kleiner Stylo, Milo?
2: Ja, das ist eine gute Frage. Nee, tatsächlich nicht. Ich würde einfach sagen, je nachdem wie warm es wird, ich glaube es wird ganz gutes Wetter, einfach eine Short und ein entspanntes Shirt, alles auch in schwarz natürlich und dann passt das. Und vielleicht noch eine coole Brille und dann geht's los.
0: Das klingt nach einer perfekten Kappe, wie du gerade so, ja, das.
2: Ja.
0: Meine Liebe, ich wünsche euch ein zauberhaftes Wochenende, ganz viel Spaß beim SMS, vor allem mit euren Freunden und bis hoffentlich ganz bald.
2: Ja, super, vielen lieben Dank.
0: Mach es gut, ciao.
2: Ciao.
0: Na guck mal, für Gina hat das doch schon mal super geklappt, sie feiert am Wochenende beim Sonne, Mond, Sterne und du bist doch auch im Energy Sachsen Hit Sommer, aber sowas von dabei, heute Nachmittag, 17.10 Uhr, bei Joe, da schnappst du die Tickets für Montez live in Zwickau.

0: alle Farben. Und Ugel zusammen mit Fastboy hier bei Energy Sachsen. Ey, starte doch knallhart rein in den Hitsommer-Dienstag. 7:28 haben wir es ganz genau. Und freu dich gleich auf neue Hits. Topic: Becky G mit Sorry Puppy und mein persönlicher Hitsommer-Hit. Bibi Rexha und Faithless. Ich liebe den New Religion. Bleib dran.
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0: 7:29 am Tag.
5: Ich bin André. Hallo. Sie betreiben Mensen und Wohnheime und kümmern sich um die BAföG-Anträge. Nun sollen die Studentenwerke Chemnitz-Zwickau und Freiberg zusammengelegt werden. Die Landesregierung verspricht sich davon mehr Effizienz und weniger Kosten. Die Studentenwerke fürchten dagegen, dass die Betreuung der Studis leidet. Nach dem Unwetter vom vergangenen Freitag bleiben viele Wanderwege in der sächsischen Schweiz gesperrt. Die Behörden haben das Betretungsverbot bis Ende August verlängert. Betroffen sind unter anderem Bereiche rund um die Bastei, die Schwedenlöcher, der Amselgrund und das Polenztal. Die Basteibrücke selbst ist aber über die Basteistraße erreichbar. Schwarz-Rot bereitet offenbar das Comeback des Zivildienstes vor. Laut Bild-Zeitung prüft die Bundesregierung bereits, wer Plätze für Ersatzdienstleistende zur Verfügung stellen kann. Für den Fall, dass die Bundeswehr nicht genug freiwillige Rekruten findet und die Wehrpflicht wieder aktiviert wird.
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0: Also das ist wirklich ein fetter Mix, so was das Wetter angeht. Ne? Wir haben hier und da ein paar Wolken, aber Fakt ist, es wird heute richtig bockenheiß. Bis zu 39 Grad sind drinne. Das ist so richtig Hitzeschwitze. Kannst du dir wirklich noch ein schnelles Date ausmachen? Vielleicht heute Nachmittag irgendwo am See. Oder ein geiles Eis essen mit einem Lieblingskollegen oder mit Schatzi. Je nachdem, heute Nachmittag bzw. am späten Abend soll es noch mal ganz schön nass von oben runterkommen. Teilweise sogar mit Hagel.
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0: Lass mal kurz auf die Straßen gucken. A4 Chemnitz Richtung Dresden. Zwischen dem Dreieck Nossen und Wilsdruf. Da ist es anstehen bei 5 Kilometer Stau. Sophia steht da mittendrin. Halte durch, Sonnenschein. A17 Prag Richtung Dresden. Zwischen Dresden-Südvorstadt und Dresden-Gorbitz. Hier ist ein Auto liegen geblieben. Und die A72 Richtung Plauen. Zwischen Treuen und Plauen-Ost. Da liegt irgendwelches Zeug auf der Straße rum.
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0: Hammer gemeldet bekommen von Mario. Vielen Dank, mein Großer. In Dresden auf dem Pillnitzer Platz in beiden Richtungen. Hast du noch was gesehen? Stau, Blitzer. Sag Bescheid. 0800 50 5 mal die 9. Oder schreib eine WhatsApp. Nummer dazu findest du auf energy.de/Sachsen. Dein nächstes Energy Sachsen Verkehrsupdate kommt sofort, wenn es kracht. Gute Fahrt.
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0: Hey, na guten Tag auch am zweiten Tag der Woche. Komm gut rein. Egal, wo ich dich gerade abgreife, vielleicht gerade frisch auf Arbeit angekommen und du reißt erstmal alle Fenster auf, um noch so ein bisschen frische Luft in die Bude reinzuholen. Oder du bist ganz entspannt zu Hause und suchst noch irgendwas, was du so frühstücken kannst, beziehungsweise was ich Frühstück nennen darf. Ich habe mir heute Morgen um 4.25 Uhr in eine Bratwurst und so einen kleinen Spieß reingezogen von gestern Abend vom Grillen. Das kann man jetzt auch so sehen, wie man will. Aber geil war es trotzdem noch so ein bisschen tzatziki. Ich darf also heute niemandem zu nahe kommen. Topic und Becky G gleich mit Sorry Puppy und Alex Warren. Fever Dream gibt's jetzt.
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0: Ray sucht ihn immer noch, ihren Ehemann. Where is my husband bei Energy Sachsen um 7.38 Uhr. Und weißt du, was du vielleicht auch suchst? Die perfekte Mittagspause. Du streifst so irgendwie durch den Supermarkt und denkst so, ja, das könnte ich mir heute mal irgendwie gönnen. Ist aber auch, boah ey, für so eine bescheuerte Instant-Nudel-Packung irgendwie 5 Euro auszugeben, ist irgendwie auch kacke. Aber weißt du was, da kommt dein Retter in der Not. Und zwar sind wir das, zusammen mit Vicky at Work und Freddy Fresh in der Energy Sachsen Pizza Hit Pause. 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Und dann heißt es genau hinhören, denn um 10 Uhr wird hier ein Name gepitcht und wo du arbeitest. Und dann heißt es anrufen 0351 28 98 9000. 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Also kurzer Uhrenvergleich, um 7.39 Uhr, du hast jetzt also noch über 2 Stunden Zeit, dich da anzumelden. Energy.de/Sachsen um 10 hinhören und dann anrufen.
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ist der Inbegriff von Energy Sachsen Hitsommerhymne. Topic und Becky G, Sorry Puppy. 7.42 Uhr haben wir's. Und der Inbegriff von Hitsommerwetter ist das, was heute auf uns zukommt. Also bis zu 39 Grad sind heute angesagt. Wir schnappeln wirklich so kurz an der 40 Grad Marke. Das wird also richtig schön knackig warm. Aber am Abend holen wir uns ein bisschen Abkühlung wieder rein, denn da soll es ordentlich nass von oben runterkommen, teilweise sogar mit Gewitter und Hagel. Straßencheckup ganz schnell, damit du easygoing zur Arbeit segeln kannst. A4 Chemnitz Richtung Dresden heißt anstehen. Zwischen Dreiknossen und Wilsdruff 5 Kilometer Stau und der aktuellste Blitzer in Dresden auf dem Pillnitzer Platz in beiden Richtungen. 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Jede Viertelstunde mehr von Wetter und Verkehr. Moin!

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0: Hallwach, guten Tag. 7.49 Uhr steht es gerade bei dir auf der Uhr. Komm gut rein in den zweiten Tag der Woche. Und vielleicht ist das bei dir auf Arbeit auch so. Es gibt so Kollegen, die fangen dann immer so an zu tuscheln. Dann so, hast du schon das neue Game ausprobiert? Und da gibt es gerade wirklich was richtig brandneues. Und ein Typ bei uns in der Redaktion, der shootet uns das auch immer und sagt, das müsst ihr wirklich mal ausprobieren. Und das ist natürlich unser lieber Nando.
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3: Oh ja, schnelle Feuergefechte im Weltraum, schicke Grafik und frische Cutscenes. Nintendo hat das fast 30 Jahre alte Star Fox 64 nochmal frisch für die Switch 2 aufgelegt.
4: Ab in die R-Wings. Wir haben eine Mission, Star Fox.
3: Du bist Fox McCloud und zusammen mit deinem Söldnertrupp müsst ihr den Fieswurz Dr. Andross aufhalten. Der will nämlich das ganze System unterjochen.
4: 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Planet für Planet.
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3: 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Für ein bisschen Weltraumspaß, sag ich, lohnt sich.
4: Hier bei allem Respekt, General, ihr Beileid können sie sich sparen.
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3: Wenn du nach dem Feierabend noch keinen Bock hast, nach Hause zu gehen, schau doch einfach mal vorbei bei der Afterwork-Party der Saloppe in Dresden. Entspannt chillst du da im Nachtgarten und dann geht's mal schön mit Mucke rein an der frischen Luft und dazu noch ein paar kühle Drinks. Ab 17 Uhr geht's los, bis 21 Uhr sogar mit freiem Eintritt. Der Sommer ist zu kurz, um nach der Arbeit nicht noch irgendwie was zu starten. Also viel Spaß.
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3: Ganz genau um 8. Tag.
5: Ich bin André. Hallo. Die Landesregierung will die Studentenwerke Chemnitz-Zwickau und Freiberg zusammenlegen. Das soll die Verwaltung effizienter machen und die Kosten senken, heißt es vom Wissenschaftsministerium. Thomas Schmalz vom Studentenwerk Freiberg ist skeptisch. Für den Geschäftsführer kommt es vor allem auf kurze Entscheidungswege an.
6: Ein Studentenwerk muss vor allem erstmal auf den Bedarf vor Ort eingehen. Und das beinhaltet bezahlbaren Wohnraum, eine gesunde und preisgünstige Verpflegung sowie eine schnelle, unbürokratische BAföG-Bearbeitung.
5: Die Studentenwerke in Südwestsachsen betreuen insgesamt gut 24.000 Studis. Nach dem Unwetter vom vergangenen Freitag bleiben viele Wanderwege in der sächsischen Schweiz gesperrt. Die Behörden haben das Betretungsverbot bis Ende August verlängert. Betroffen sind unter anderem Bereiche rund um die Bastei, die Schwedenlöcher, der Amselgrund und das Polenztal. Die Basteibrücke selbst ist aber über die Basteistraße erreichbar. Aus den Ländern wächst der Widerstand gegen Teile der geplanten Rentenreform. Auch die SPD-Regierungschefs im Saarland und Bremen sprechen sich gegen eine Abschaffung der Rente mit 63 aus, wie die CDU-Ministerpräsidenten im Osten. Unionsfraktionschef Frei sieht dagegen keinen Verhandlungsspielraum, sagte er bei Welt TV. Viele Sachsen kommen mit Hitze nicht zurecht. Das zeigt eine Auswertung der Krankenkasse Barmer. Während der Hitzewelle Ende Juni fielen Beschäftigte deutlich häufiger mit Kreislaufproblemen aus. Der Unterschied zum Halbjahresschnitt lag bei gut 30%. Ende Juni war es zum Teil mehr als 40 Grad heiß. Schon ab 30 Grad steigt das Risiko für akute Kreislaufprobleme.
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3: Das wird heute richtig kuschelig, muschelig. Also auch so, dass man sagt am Ende des Tages, boah, ich bin richtig K.O. Einfach nur, weil die Temperaturen so crazy waren. 39 Grad sind heute angesagt. Also heute Nachmittag kann man einen guten Grill anstecken, vielleicht mit den Lieblingskollegen. Einfach mal so ein kleines Get-Together starten. Aber nicht zu spät anfangen, weil es kann noch nass von oben runterkommen und teilweise sogar mit Gewitter und Hagel.
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3: Fahr bitte vorsichtig und vor allem langsam auf der A4. Chemnitz Richtung Dresden. Zwischen dem Dreiknossen und Wilsdruf. Hier sind 6 Kilometer Stau nach einem Unfall, meldet Sophia. Dankeschön.
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3: Hammer rumstehen in Dresden auf dem Pillnitzer Platz in beiden Richtungen. Hast du noch was entdeckt? Stau, Blitzer, sag Bescheid. 0800 50 5 mal die 9. Oder schreib eine WhatsApp-Nummer, dazu findest du auf energy.de/Sachsen. Dein nächstes Energy Sachsen Verkehrsupdate kommt sofort, wenn es kracht. Gute Fahrt.
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3: Hey Leute, zusammen! Es ist zweiter Tag der Woche. Wir machen hier heute ausgelassene Stimmung. Natürlich mit den meisten Hits der meisten Musik. Du weißt ja Bescheid. The Bowser gibt's gleich neu mit Magnetic. Das ist wirklich so ein wunderschöner Hit. Der hat alles, was man braucht. Der hat ein bisschen Beat, der hat so ein bisschen Gesäusel. Dann so ein Singsang noch mit drin. Ist einfach sehr, sehr nice. Und Leonie, Don't Worry, gibt's jetzt.
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0: zweiter Tag der Woche. Bei dir läuft Energy Sachsen. Ich meine, heute werden es bis zu 37 Grad. Da ist man froh, wenn man irgendwie so ein bisschen ja, körperfernen Kontakt hat. Aber wir reden ja heute über sehr körpernahen Kontakt.
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0: Wieder eine Frage über Liebe, Sex und Zärtlichkeit. Crewmember Vicky at work, Crewmember Jasper am Stege die Start. So, was hast du uns denn heute Feines, Kleines mitgebracht?
3: Ja, Sex macht fit, lautet ja immer die Headline. Deswegen die Frage, wie viel Kalorien verbrennt man beim Sex?
0: Boah, das wusste ich mal.
4: Ah.
0: Ich glaube, beim Küssen sind es irgendwas um die 300 Kalorien. Ich glaube, so.
4: Was? So viel?
3: Wie lange küsst du denn? Niemals.
0: Doch, ich glaube.
4: Herr Max, dafür muss ich ja schon übel lange aufs Laufband.
0: Ja, das ist doch das Ding.
3: Ja, kurz zur Einordnung, also so eine halbe Stunde locker laufen, verbrennst du 250 Kalorien.
4: Ja, never. Also Küssen ist weniger.
0: Ja, gut, ist Küssen wirklich ein bisschen Fälle.
3: Und wir gehen jetzt hier nicht vom Schnellspritzen aus, sondern so von einer normalen durchschnittlichen Sexlänge
0: was
3: von 25
0: normal?
3: Minuten.
0: Okay.
3: Inklusive Vorspiel.
0: Ach, so wenig?
4: Boah, ich sag das schon anstrengender, weil je nach Stellung ähnelt das ja auch so ein bisschen so dem Plank, oder? Also je nachdem, ich finde schon...
3: Komische Stellung, aber ja.
4: Je nachdem, ich sag ja je nach Stellung, aber es ist doch...
0: Vicky legt sich nebeneinander.
3: Plank durch.
0: Oh, das ist aber auch wieder anstrengend. Wie ist bei dir da drüben?
4: Mann, check doch.
0: Okay, wie viele Kalorien sagst du?
4: Ich sag auf jeden Fall mehr. Ich glaube, ich bin so bei, 405, ja, 400, ich bleib dabei.
0: 370.
3: Liegt da beide falsch mit? Laufen gehen lohnt sich mehr beim Abnehmen, Sex verbraucht nur 100 Kalorien.
0: Wirklich?
4: Ach, echt?
0: Ja. Krass.
4: Ja. Ja.
3: Also ich weiß nicht, ob es ein Tipp ist, aber wenn man fremd geht, verbraucht es mehr.
0: Ja, wegen Stress wahrscheinlich, ja?
3: Stress, die Aufregung, der Puls, die Anspannung.
0: Also alle, die gerade im Abnehmen Fieber sind, ihr habt die grüne Karte. Viel Spaß.

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0: Paper City, Self-Aware bei Energy Sachsen. Wunderschönen guten Morgen um 8.19 Uhr. Martin aus Zwickau, sag mal, wie hältst du die Hitze so aus bis 39 Grad ja heute bei dir?
1: Ich bin im Außendienst, also ich bin immer voll dem ganzen Wetter ausgesetzt.
0: Aber auch viel wahrscheinlich im Auto unterwegs, was hoffentlich eine Klimaanlage hat.
1: Ja, da bin ich Gott sei Dank gut versorgt.
0: Ja, Gott sei Dank. Ob mit Klimaanlage oder bei dir gerade so im Büro, reiß nochmal die Fenster auf, damit ein bisschen frische Luft reinkommt. Du feierst mit mir zusammen Energy Sachsen Hitsommer, jetzt mit Lola Young und Messi. Tag! 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

0: Typen würde ich wirklich gerne mal irgendwo in einer Bar versacken. Ich glaube, da hat man richtig viel Spaß. Also ja, ich müsste meine Englisch-Skills dafür nochmal so ein kleines bisschen aufputschen. Aber Miles Smith, der wirkt auf Instagram immer so natural, so natürlich und so voller Lebensfreude. Hätte ich richtig Bock, mal mit dem eine Runde zu plaudern. Hier ist Energy Sachsen um 8:28 Uhr. Kygo gibt's gleich für dich in der Playlist. Und Flow, Leak It, neu dabei. Bleib dran!
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0: 8:30 Uhr, Tag.
9: Ich bin André, hallo. Nach dem Unwetter vom vergangenen Freitag bleiben Teile der Sächsischen Schweiz weiter gesperrt. Die Behörden haben das Betretungsverbot bis Ende August verlängert. Es gilt für das Gebiet um Rathen, den Amselgrund und Teile des Polenztals. Grundsätzlich ist die Sächsische Schweiz aber weiterhin für Touristen erreichbar. Die Studentenwerke Chemnitz-Zwickau und Freiberg sollen zusammengelegt werden. Die Landesregierung verspricht sich davon mehr Effizienz und weniger Kosten. Die Studentenwerke befürchten dagegen, dass Entscheidungen dann länger brauchen. Sie betreiben Mensen und Wohnheime und kümmern sich um BAföG. Die Bundesregierung bereitet offenbar einen neuen Zivildienst vor. Laut Bild fragt sie Sozialverbände, wie viele potenzielle Wehrdienstverweigerer sie aufnehmen könnten, mit offenbar positiven Rückmeldungen. Hintergrund ist eine mögliche Rückkehr der Wehrpflicht, falls die Bundeswehr nicht genug Freiwillige findet.
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0: Hier und da echt gerade noch wolkig, aber ich kann dir jetzt schon versprechen, die Sonnenbrille, die brauchst du heute immer mal wieder. Wir haben momentan 25 Grad in Chemnitz, in Zwickau noch 21, aber da wird heute noch nachgezogen. Denn teilweise bis zu 39 Grad sind heute angesagt. Also es wird wirklich knackig heiß. Am späten Nachmittag, / Abend, da kann es dann hier und da auch mal ein bisschen nass von oben runterkommen und teilweise auch ganz schön krachen, denn es soll ein Gewitter auf uns zukommen.
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0: Das sieht gut aus auf der Straße, da kommst du stressfrei durch.
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0: Aber kann halt teuer werden. Tina hat einen gesehen in Leipzig, ist aber Gott sei Dank nicht durchgefahren. Auf der Wurzener Straße Richtung Dresdner Straße. Und dann noch was in Dresden auf dem Pillnitzer Platz in beiden Richtungen. Hast du noch was gesehen? Sag Bescheid. 0800 50 5 mal die 9 oder schreib eine WhatsApp-Nummer dazu, findest du auf energy.de/Sachsen. Dein nächstes Energy Sachsen Verkehrsupdate kommt sofort, wenn es kracht. Gute Fahrt.
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0: Wird auch so ein bisschen dizzy in der Birne. Erstmal einen schönen guten Morgen an dich rausgeschickt. Wir machen es uns hier heute muckelig, schnuffelig. Mit dem meisten Hits der meisten Musik. Flow gibt's gleich für dich. Und jetzt gibt's ein bisschen was mit Beat. Ist schon ein bisschen älter, aber durch TikTok riesengroß wieder geworden. Kato und Turn the Lights Off.
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sag dir, Energy Sachsen läuft um 8.38 Uhr. Und vielleicht kennst du auch das Sprichwort, Geld wächst nicht auf Bäumen. Aber Geld wird offenbar am Meer angespült. Also genauso ist es auch auf Sizilien passiert. Also liebe Grüße an alle, die da gerade Urlaub machen in Italien irgendwo. Vielleicht kommst du ja als sehr reicher Mensch wieder. Und zwar hat die Küstenwache was gefunden. Und zwar Bargeld. Aber nicht nur jetzt hier so ein Tausender oder so, sondern 700.000 Euro wurden da an den Strand gespült. Die Badegäste waren natürlich verwirrt und hyped. Und ich glaube auch ehrlich gesagt, es wurde wahrscheinlich nicht alles abgegeben. Also wenn ich da von mir reden würde, ich glaube so ein paar Scheinchen hätte ich mir wahrscheinlich schon in die Taschen reingestopft. Also wenn du jetzt irgendwie einen Urlaub am Meer planst, sagen wir es mal so, halt auf jeden Fall die Augen offen. Es kann sich lohnen. Vielleicht wird Sizilien ja jetzt auch das neue Urlaubsgebiet 2026.

0: Du und ich, wir surfen durch den Morgen. Das war der neue Hit von Flo. Leak It bei Energy Sachsen. 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Der aktuelle Rekord liegt bei 8 Richtigen. Da ist also noch Luft nach oben. Brauchst du auch gar nicht aufgeregt sein, denn wenn es mal hakt, da supporte ich dich auch. Ein Vorname.
1: Dorothee.
0: Ein Beruf.
1: Dachdecker.
0: Eine Serie.
1: Weiter.
0: Doctor's Diary.
1: Doctor's Diary?
0: So, ach, das ist dir aber wie von Zauberhand eingefallen. Das ist doch super. So war es nämlich bei Annette aus Leipzig. Und weißt du was? Komm, da bin ich doch Kumpel wie Sau. Wenn's mal klemmt, ich bin noch da für dich. Melde dich jetzt an mit dem Text Ich will zocken an die 0351 28 98 9000 und dann zocken wir morgen früh die nächste Runde zusammen. Jetzt Michael Schulte, Better Me bei Energy Sachsen. Guten Morgen. 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

0: Dieser Typ sollte wirklich mit zweiten Vornamen Sommer heißen. Nico Sommer Santos würde extrem gut passen und liefert uns natürlich Hymnen, die perfekt in den Energy Sachsen jetzt nochmal reindonnern. 8:58 haben wir es gerade. Freu dich gleich auf Nicholas D. und Oaks mit We Don't Talk Anymore. Und dann gibt's für dich auch noch den neuen Hit von Gavin Harris und Jussie. Das ist Satisfy. Bleib dran!
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0: schon August, der Sommer vergeht so schnell, also raus mit dir auch nach der Arbeit. Der Palais-Sommer in Dresden lädt dich dazu ein bisschen ein und zwar kriegst du da Bewegung ohne Ende. Jeden Morgen um 8 Uhr und abends um 18 Uhr warten die nächsten Tage kostenlose Yoga-Sessions auf dich im Alaun-Park. Also sportfrei!
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2: 8.59 Uhr. Ich bin André. Hallo. Die Studentenwerke Chemnitz, Zwickau und Freiberg stehen offenbar vor einer Fusion. Die Landesregierung verspricht sich davon mehr Effizienz. Stefan Behler mit den Einzelheiten.
3: Die Begeisterung hält sich bei den Studentenwerken in Südwestsachsen in Grenzen. Sie glauben, dass die räumliche Distanz zu den Studenten größer und die Entscheidungswege länger werden, wenn es nur noch eine gemeinsame Vertretung gibt. Sie setzen auf eine effektive Arbeit vor Ort. Die Landesregierung dagegen will die Verwaltung der Studentenwerke schlanker machen und mittelfristig Kosten sparen. Das Angebot für die Studenten, so das Wissenschaftsministerium, soll deshalb aber nicht kleiner werden.
2: Urlaub und Wandern in der sächsischen Schweiz ist auch nach dem Unwetter problemlos möglich. Es gibt nur lokale Einschränkungen, heißt es beim Tourismusverband. Nur wenige touristische Einrichtungen sind betroffen. Für einige Gebiete gilt weiterhin ein Betretungsverbot. Betroffen sind unter anderem Bereiche rund um die Bastei, die Schwedenlöcher, der Amselgrund und das Polenztal. Die Basteibrücke selbst ist aber erreichbar. Bauern und Feuerwehrleute haben in Plauen einen Flächenbrand gestoppt. Im Ortsteil Kauschwitz stand am Nachmittag ein Stoppelfeld in Flammen. Sofort pflügten die Bauern das Feld um, mehrere Feuerwehren rückten an. Nach nur anderthalb Stunden war der Brand gelöscht. Internetnutzer setzen weiter aufs in die Jahre gekommene DSL. Etwa die Hälfte surft laut Vergleichsportal Verivox noch immer übers Kupferkabel. Die Geschwindigkeit reicht den meisten aus, außerdem ist die Technik fast überall verfügbar, im Gegensatz zu Glasfaser.
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0: Es wird heute ein richtig knackig heißer Tag, ey. Bis zu 39 Grad sind angesagt. Man merkt jetzt auch schon, die Temperaturen, die gehen immer weiter hoch. Also wir haben jetzt schon 26 Grad, später dann also wirklich knackig heiß am Abend und so am späten Nachmittag. Da kann es hier und da und auch nass von oben runterkommen und es sind auch Gewitter und Hagel drin.
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0: Ganz kurzer Straßencheckup für dich. A14 Leipzig Richtung Nossen zwischen Leißenich und Döbeln Nord. Da bitte vorsichtig fahren, hier liegen Reifenteile auf der Straße rum.
1: Blitzer.
0: Leipzig Wurzener Straße Richtung Dresdner Straße stehen so und in Dresden auf dem Pillnitzer Platz in beiden Richtungen. Hast du noch was gesehen? Sag Bescheid. 0800 50 5 mal die 9. Oder schreib mir WhatsApp. Nummer dazu findest du auf nrj.de/Sachsen. Gute Fahrt.
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0: Ey, wunderschönen guten Morgen am zweiten Tag der Woche. Ich freue mich, dass du mit am Start bist, ob im Büro oder vielleicht gerade im Homeoffice zu Hause und denkst dir so, ach naja, eigentlich könnte ich es heute auch gut in einer Jogginghose durchziehen oder vielleicht auch mal gar keine Hose anziehen. Ich meine, Temperaturen stimmen, da brauchen wir nicht so viele Klamotten. Dazu noch Hits, Sommerhits gleich. Niklas D. und Oaks mit We Don't Talk Anymore im Hit-Update. Du weißt Bescheid, neues Hits zuallererst bei uns und Somber Homewrecker jetzt.
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0: Bruno Mars mit I Just Might. Hier bei deiner Nummer 1 für die meisten Hits um 10 nach 9 und du weißt auch, wofür es Zeit ist.
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0: Und dieses Brett ist wirklich ganz, ganz neu. Von Niklas D. und Oaks. We Don't Talk Anymore. Tatsächlich muss man sagen, Niklas D., super cooler Typ aus Deutschland. Und vor allem muss man mal sagen, der kam so ein bisschen zu seiner Musikkarriere wie die Jungfrau zum Kinde, ey. Der hat nämlich erst eine Ausbildung als Elektriker gemacht und hat immer wieder trotzdem so nebenbei Songs produziert. Und die sind dann auf YouTube hochgegangen und dann hat er 2023 plötzlich einen richtigen Vogel abgeschossen, denn diesen Hit, den hast du hundertprozentig gehört.
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0: Jo. Das war Niklas D. Und Oaks, muss man sagen, ist jetzt auch kein unbeschriebenes Blatt, hat jetzt erst mit den Chainsmokers zusammen was gemacht und diese Jungs und Mädels haben jetzt gemeinsam einen Hit rausgedonnert und den gönnen wir uns jetzt in voller Lautstärke bei Energy Sachsen. We Don't Talk Anymore ist neu und zuallererst für dich. Schönen guten Morgen.
4: Rocket Show.

liebe ich. Mikey's Mind, Papa Ute bei Energy Sachsen um 9.21. Komm gut rein in den zweiten Tag der Woche. Egal, was gerade bei dir auf der To-Do steht, irgendwie so dämliche Akten abarbeiten, wo du dir wirklich letzte Woche so dachtest, ach komm, dann mache ich nächste Woche und jetzt liegen sie immer noch da. Und dann denkt man sich so, kann ich es noch eine Woche verschieben oder muss ich jetzt wirklich ran? Komm, heute zieh mal durch. Heute wird ein guter Tag. Ja, es wird ein bisschen bockig heiß, aber trotzdem bist du mittendrin im Energy Sachsen Hitsommer und ich kann dir jetzt schon versprechen, um 17.10 Uhr heute haut Joe richtig nice Tickets für dich raus und zwar für Montez in Zwickau. 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Calvin Harris und Jesse jetzt neu bei Energy Sachsen mit Satisfy. Guten Morgen!

0: von Gregory hier bei Energy Sachsen. Wunderschönen guten Morgen. 9:28 haben wir es gerade. Freu dich auf die meisten Hits, die meiste Musik gleich. Shakira Burna Boy mit Die Die in der Hitsommer-Playlist und Martin Garrix und Ed Sheeran mit Repeated. Moin!
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0: 9:30 Uhr, Tag.
6: Ich bin André, hallo. Die Hitze macht vielen Sachsen zu schaffen. Bei der großen Hitzewelle im Juni sind deutlich mehr Beschäftigte mit Kreislaufproblemen ausgefallen, heißt es von der Barmer. In Summe gab es ein Drittel mehr Krankschreibungen als im Durchschnitt des gesamten ersten Halbjahres. Sie betreiben Mensen und Wohnheime und kümmern sich um die BAföG-Anträge. Nun sollen die Studentenwerke Chemnitz-Zwickau und Freiberg zusammengelegt werden. Die Landesregierung verspricht sich davon mehr Effizienz und weniger Kosten. Die Studentenwerke fürchten dagegen, dass die Betreuung der Studis leidet. Die USA und der Iran verhandeln offenbar wieder über Frieden. Das behauptet zumindest US-Präsident Trump. Er fordert, dass die Straße von Hormuz wieder geöffnet wird und droht, dass die Gespräche die letzte Chance für den Iran seien.
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0: Also man lässt jetzt schon vermuten, wie der Tag heute so ablaufen kann. Also wir haben 26 Grad, hier und da so ein kleines Wölkchen am Stege, die Start. Die Sonne, die spart sich einfach noch aus, weil heute werden teilweise bis zu 39 Grad. Das ist wirklich so crazy. Aber am Abend, da kann es ein bisschen nass von oben runterkommen. Hier und da sogar Gewitter und auch Hagel sind drin. Ne?
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0: Lass mal schnell auf die Straßen gucken. A14 Leipzig Richtung Nossen zwischen Leipzig und Döbeln Nord. Hier liegen Reifenteile auf der Straße. Fahr da also bitte vorsichtig.
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0: Hammer rumstehen in Oelsitz auf der Rieser Straße Richtung Seerhausen. Hoyerswerda Stauffenbergstraße Richtung Klinik in Schopau auf der Scharfensteiner Straße. Meldet Matze. Vielen Dank fürs Knallwasser, mein Großer. In Leipzig Wurzener Straße Richtung Dresdner Straße und in Dresden auf dem Pillnitzer Platz in beiden Richtungen. Hast du noch was gesehen? Stau, Blitzer. Sag Bescheid. 0850 5x die 9 oder schreib eine WhatsApp. Nummer dazu findest du auf energy.de/Sachsen. Dein nächstes Energy Sachsen Verkehrsupdate kommt sofort, wenn es kracht. Gute Fahrt.
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0: Einen wunderschönen guten Morgen am zweiten Tag der Woche. Komm, wir feiern Hitsommer. Natürlich mit den meisten neuen Hits, der meisten Musik. Ich freue mich gleich ultra dolle auf Martin Garrix und Ed Sheeran mit Repeated. Die Jungs, die kennen sich schon Ewigkeiten, sind schon super, super, super lange dicke befreundet und haben jetzt einen Hit rausgebracht, den man einfach lieben muss, weil er alles hat, was man braucht. Beats, ein bisschen Gesang von Ed Sheeran und dann diese Leichtigkeit. Perfekt also für den Energy Sachsen Hitsommer. Gönnen wir uns zusammen. Und Teddy Swims mit Mr. Know-It-All gibt's jetzt. Wenn du noch kein Ohrwurm des Tages bisher hattest, dann wirst du ihn spätestens jetzt gleich haben.
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0: Spieglein an der Wand. Wer findet denn heute den Beruf raus im Sachsenland? Na, ich hoffe ich.
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0: Vielleicht ja auch schon bei Caroline aus Chemnitz. Schönen guten Morgen.
3: Grüß dich, Max.
0: Ich möchte heute gerne deinen Beruf herausfinden innerhalb von einer Minute.
3: Mhm.
0: Meinst du denn, das wird was?
3: Ich denke, das kann man schaffen.
0: Okay, gut, pass auf. Dann startet meine eine Minute genau ab jetzt. Verkaufst du etwas?
3: Nein.
0: Bietest du eine Dienstleistung an?
3: Nein.
0: Aber hast du viel mit Leuten zu tun?
3: Nein.
0: Kannst du im Homeoffice arbeiten?
3: Könnte ich.
0: Könntest du. Hast du viel mit Akten zu tun?
3: Ja.
0: Ja. Sitzt du in einem Büro?
3: Ja.
0: Bist du vielleicht in einer Verwaltung?
3: Ja.
0: In der Verwaltung. Sitzt du auf einem Amt vielleicht?
3: Nein.
0: Okay, aber mögen Leute deinen Beruf?
3: Ja, schon, doch.
0: hast du viel mit Finanzen zu tun?
3: Ja.
0: Sitzt du vielleicht in der Buchhaltung?
3: Ja.
0: Ja. Bist du vielleicht in einem Steuerbüro?
3: Nein.
0: Aber ich fasse mal deinen Beruf so zusammen und du sagst mir, ob es richtig ist. Also, du sitzt in einem Büro. So, und dann war der Chef jetzt irgendwo auf Dienstreise und dann reicht er die Rechnungen ein. Und du musst dich darum kümmern, dass das alles stimmt?
3: Nein.
0: Okay, dann weiß ich es nicht. Caroline, was machst du beruflich?
3: Ich arbeite in einem Sanitätshaus als Assistentin der Geschäftsführung. Ich bin schon für die Buchhaltung mitverantwortlich, aber meine Hauptaufgaben sind die Rezeptabrechnung bei der Krankenkasse.
0: Was ist das, was dir am allermeisten Spaß macht in deinem Job?
3: Mit der Krankenkasse die Rezeptabrechnungen. Das macht eigentlich viel Spaß, weil da muss man sehr die Gedanken zusammennehmen.
0: Kann ich gut nachvollziehen. Ich sage dir aber auch ganz ehrlich, das ist so ein Job, den du da machst, fällt ganz groß in die Kategorie Jobs, die ich niemals machen könnte.
3: Ja, okay, naja, jeden seins.
0: Aber ey, Caroline, ich sage tausend Dank für deine Zeit und ich wünsche dir noch eine tolle Urlaubswoche.
3: Das wünsche ich euch auch. Viel Spaß noch und macht weiter so.
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entspannten Dienstagvormittag. Da kommt doch eine Lady hier reingewackelt und zwar Vicky at Work mit den Energy Sachsen 10 Hits und 10. Freu dich gleich auf Tame Impala und Jenny mit Dracula, neu und Sarah Larsson, Lush Life. Bleib dran!

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10: Mach dir einen richtig ruhigen Dienstag und schau doch heute Abend einfach mal bei den Filmnächten am Elbufer in Dresden vorbei. Hier läuft heute der Oscar-nominierte Film Marty Supreme ab 21.30 Uhr. Ganz grob geht's im Film um einen einfachen Schuhverkäufer, der Weltmeister im Tischtennis werden will. Siehst du heute Abend auf der ganz großen Leinwand.
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10: Schwül ist es heute, aktuell 24 Grad bei dir in Zwickau und 27 Grad hast du jetzt schon in Dresden. Du merkst es safe auch schon, da kann heute im Laufe des Tages auch immer mal wieder was runterkommen. Da die ersten Regenwolken sind auch schon in Sicht rund um Riesa, sonst ist es aber auch erstmal überwiegend trocken.
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10: Auf der A4 Chemnitz Richtung Dresden, da brauchst du aktuell ein bisschen Geduld. Zwischen Dresden-Neustadt und Dresden-Nord, da staut es sich auf 5 Kilometern.
7: Blitzer.
10: In Leipzig stehen sie in der Roßstraße Richtung Leipzig-Holzhausen und in der Wurzner Straße Richtung Dresdner Straße. Matze hat uns eingemeldet in Schopau in der Scharfensteiner Straße statt einwärts, in Hoyerswerda in der Stauffenbergstraße, Ösitz in der Riesaer Straße und einen Blitzer haben wir noch in Dresden in der Pillnitzer Straße in beiden Richtungen. Hast du sonst noch was entdeckt, einen Stau oder einen Blitzer, dann rufst du einfach durch unter der 0800 50 5 mal die 9 oder schreibst eine WhatsApp. Die Nummer, die gibt's auf energy.de/sachsen. Dein nächstes Energy Sachsen Verkehrsupdate kommt dann sofort, wenn's kracht.
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10: Während du dir die Hits gönnst, organisieren wir eine mega Mittagspause für dich und dein Team. Freddy Fresh liefert for free heute zur Ausländerbehörde des Landratsamts Sächsische Schweiz-Osterzgebirge in Pörna. Die liebe Jana Eisold aus Heidenau hat sich angemeldet für unsere Pizza-Hitpause. Jana, nur noch anrufen unter der 0351 28 98 9000. 10 Hits hast du Zeit. Wir starten jetzt erstmal rein mit Alex Warren, Fever Dream.
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0: Lee bei Energy Sachsen. Gleich für dich im Auto, auf der Baustelle oder im Homeoffice. Sabrina Carpenter, Espresso und direkt nach halb One Republic, der aktuelle Hit Need Your Love.
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0: Heiß und schwül ist es heute, bis zu 37 Grad sind drin. Aktuell hast du noch 25 Grad bei dir in Zwickau und 29 Grad in Görlitz. Vor allem zum Abend sind einige Schauer und Gewitter möglich. So bleibt's dann die nächsten Tage auch erstmal und dann kühlt sich's aber auch wieder ein bisschen ab zum Ende der Woche. Jetzt wird aber erstmal der überwiegend trockene und teils sonnige Vormittag enjoyed.
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0: Auf der A4 Chemnitz Richtung Dresden, zwischen Dresden-Neustadt und Dresden-Nord staut es sich auf 5 Kilometern. B175 zwischen den Abzweigen nach Nauhain und nach Steiner sind in beiden Richtungen, ist es gerade gesperrt nach einem Unfall. Und in Chemnitz ist der Südring zwischen der Wladimir-Sagorski-Straße und der Markersdorfer Straße auch dicht nach einem Unfall.
1: Blitzer.
0: Ivo hat einen durchgegeben in Tannenberg in der Geierischen Straße. In Leipzig wird schon fleißig geblitzt, in der Roßstraße und in der Wurzner Straße. In Schopau stehen sie in der Scharfensteiner Straße, Hoyerswerda, Schaufenbergstraße, in Ösitz in der Riesaer Straße und dann haben wir noch einen Blitzer in Dresden beim Pillnitzer Platz in beiden Richtungen. Hast du sonst noch was entdeckt, einen Stau oder einen Blitzer, dann rufst du fix durch unter der 0800 50 5 mal die 9 oder schreibst eine WhatsApp, die Nummer, die gibt's auf energy.de/Sachsen. Dein nächstes Energy Sachsen Verkehrsupdate kommt dann sofort, wenn's kracht.
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0: Und jetzt boosten wir die Laune im Office mal so richtig.
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0: Pizza mit frischen Pfifferlingen, heiße Pizzabrötchen oder Eis aus Annaberg. Gönnst du dir alles for free? Heute hat sich Jana aus Heidenau den 100 Euro Freddy Fresh Gutschein gesaved. Hallöchen, Jana.
2: Hallo.
0: Na, alles klar bei dir?
2: Natürlich. Ist ein bisschen warm, aber ansonsten
0: ja. Habt ihr denn eigentlich eine Klima auf Arbeit?
2: Nein, leider nicht. Unsere Klimaanlage heißt Ventilator AK bei den Temperaturen Föhn.
0: Oh Gott, da stehen wir aber heute zusammen durch.
2: Aber natürlich Augen zu und durch.
0: So ist es. Wie voll ist so deine To-Do-Liste heute?
2: Es geht übersichtlich für die Wärme. Ich warte jetzt gerade noch auf einen Termin, der kommen müsste und ansonsten, was man eben so abarbeitet nebenbei noch.
0: Um was genau kümmerst du dich dann eigentlich bei der Ausländerbehörde in Pirna?
2: Also ich bin im Bereich Asyl tätig quasi, also so Duldungen verlängern, Aufenthaltsgestattung, Beschäftigung prüfen und sowas. Genau, das machen mein Team und ich sozusagen.
0: Ja, und für die hast du dir jetzt die Energy Sachsen Pizza Hitpause gesaved. Glückwunsch!
2: Sehr cool. Ich denke, da machst du die Behördenkollegen sehr glücklich.
0: Ja, dann gönnt euch richtig.
2: Danke sehr.
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0: Jetzt bei dir im Office One Republic mit dem aktuellen Hit Need Your Love.

0: Deine Nummer 1 für die meisten neuen Hits läuft Energy Sachsen. Gleich gibt's Urlaubsvibes at Work von Topic und Becky G, der neue Hit Sorry Puppy. Und dann feiern wir mal noch richtig ordentlich den Hitsommer mit Wonderful Life von Hertz und Purple Disco Machine. Happy Dienstag!
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0: Trommel deine Lieblingskollegen zusammen. Es geht zur Afterwork-Party in der Salopp in Dresden. Da entspannst du mal so richtig schön im Nachtgarten an der frischen Luft mit einem kühlen Drink in der Hand und dance eine Runde zum DJ-Line-Up. Ab 17 Uhr geht's los. Bis 21 Uhr ist der Eintritt sogar noch for free. Also nichts wie hin da.
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0: Gleich 11 Uhr.
12: Ich bin André, hallo. Urlaub und Wandern in der sächsischen Schweiz ist auch nach dem schweren Unwetter der vergangenen Woche problemlos möglich. Fast alle Angebote und Gastgeber sind ohne Einschränkungen erreichbar, so der Tourismusverband. Gesperrt bleiben nur betroffene Waldgebiete rund um Rathen. Das Verbot gilt bis Ende August. Tino Richter, Geschäftsführer des Tourismusverbands Sächsische Schweiz, sagte uns:
13: Aktuell ist es so, dass wir die Waldgebiete rund um Kurort Rathen und auch Richtung Polenstal gesperrt haben. Und als touristische Einrichtung ist die Wanderrast am Amselsee, die Waldesdorfer Mühle und die Felsenbühne Rathen aktuell geschlossen.
12: Viele Sachsen kommen mit Hitze nicht zurecht. Das zeigt eine Auswertung der Krankenkasse Barmer. Während der Hitzewelle Ende Juni fielen Beschäftigte deutlich häufiger mit Kreislaufproblemen aus. Der Unterschied zum Halbjahresschnitt lag bei gut 30%. Ende Juni war es zum Teil mehr als 40 Grad heiß. Schon ab 30 Grad steigt das Risiko für akute Kreislaufprobleme. Schwarz-Rot bereitet offenbar das Comeback des Zivildienstes vor. Laut Bild-Zeitung prüft die Bundesregierung bereits, wer Plätze für Ersatzdienstleistende zur Verfügung stellen kann. Für den Fall, dass die Bundeswehr nicht genug freiwillige Rekruten findet und die Wehrpflicht wieder aktiviert wird. Und jetzt die News aus deiner Ecke mit Tom.
1: Für Dresden und die Lausitz.
14: Die Landesregierung will zwei Studentenwerke zusammenlegen. Konkret geht es um Chemnitz, Zwickau und Freiberg. Das soll die Verwaltung effizienter machen und die Kosten senken, heißt es vom Wissenschaftsministerium. Thomas Schmalz vom Studentenwerk Freiberg ist skeptisch. Für den Geschäftsführer kommt es vor allem auf kurze Entscheidungswege an.
15: Ein Studentenwerk muss vor allem erstmal auf den Bedarf vor Ort eingehen. Und das beinhaltet bezahlbaren Wohnraum, eine gesunde und preisgünstige Verpflegung sowie eine schnelle, unbürokratische BAföG-Bearbeitung.
14: Die Studentenwerke in Südwestsachsen betreuen insgesamt gut 24.000 Studis. In Zittau sind Teile eines leerstehenden Hauses eingestürzt. Das Gebäude liegt in Marktnähe am Mandauer Berg und gilt seit längerem als gefährdet. Die Eingänge zur Straße hin waren schon zugemauert. Weil weitere Teile zusammenbrechen oder runterfallen könnten, ist der Mandauer Berg nun erstmal gesperrt. Im Rahmen einer Kontrollwoche hat die Polizei in den Landkreisen Bautzen und Görlitz rund 130 Lkw und Transporter genauer unter die Lupe genommen. Fast die Hälfte davon wurde beanstandet. 32 Fahrzeuge durften wegen schwerer Mängel nicht weiterfahren. Außerdem erwischten sie Fahrer ohne Führerschein und einen Lkw-Fahrer mit 1,3 Promille.
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0: 25 Grad hast du aktuell in Zwickau und bei dir in Leipzig sind es 24 Grad. Ein bisschen wärmer wird es noch, bis zu 37 Grad sind heute noch drin. Und auch im Office ist jetzt wirklich das große Schwitzen angesagt. Schwül ist es, da kommt vor allem zum Abend auch noch ein bisschen was runter. Die nächsten Tage bleibt es dann auch erstmal so ein bisschen, ja, teilweise regnerisch. Sommergewitter sind ja auch möglich. Richtung Ende der Woche kühlt sich dann aber finally auch ein bisschen ab.
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0: Auf der A4 Chemnitz Richtung Dresden. Zwischen Dresden-Neustadt und Dresden-Nord ist immer noch Stau auf 5 Kilometern. In der Gegenrichtung zwischen Siebenlehen und Berbersdorf liegen Reifenteile auf der Straße. B175 zwischen dem Abzweigen nach Nauhain und nach Steiner hat's gekracht. Da ist in beiden Richtungen dicht. Und in Chemnitz, da gab's auch einen Unfall beim Südring zwischen der Wladimir-Sagorski-Straße und der Markersdorfer Straße. Auch da ist dicht.
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0: B180 in Burkhardsdorf Richtung Chemtau. In Tannenberg in der Geirischen Straße wird geblitzt. In Ölsitz, Riesaer Straße, Hoyerswerder, Stauffenbergstraße. In Schopau hat Matze einen entdeckt in der Scharfensteiner Straße. Und fleißig am Blitzen sind sie auch schon in Leipzig in der Roststraße Richtung Leipzig-Holzhausen und in der Wurzner Straße in Leipzig. Hast du sonst noch was entdeckt, dann rufst du einfach fix durch unter der 0800 50 5 mal die 9 oder schreibst eine WhatsApp. Gerne auch eine Memo. Die Nummer, die gibt's auf energy.de/Sachsen. Dein nächstes Energy Sachsen Verkehrsupdate kommt dann sofort, wenn's kracht.
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0: Happy Dienstag. Ja, es wird gefühlt doch immer wärmer. Der Ventilator ist hier wirklich die ganze Zeit an. Aber ich sag dir trotzdem, schwül ist es. Auch bei mir im Studio. Ich warte tatsächlich nur drauf, dass es hier gleich mal ein bisschen von der Decke tropft. Deswegen machen wir heute extra entspannt at Work. Ganz smooth geht's durch deinen Vormittag. Jetzt für dich Dermot Kennedy mit Funeral.
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Energy Sachsen läuft an deinem Vormittag, während du das Homeoffice, die Werkstatt oder die Praxis rockst, kümmern wir uns um die Good Vibes at Work. Und wenn einer weiß, wie man gute Laune mal so richtig aufhypt, dann Topic. Ich liebe ja seine Beats. Topic regelmäßig auch in den Charts mit seinen Hits. Aktuell geht er richtig ab mit seinem neuen Hit-Sommer-Banger. Sorry Papi, jetzt bei deiner Nummer 1 für die meisten neuen Hits Energy Sachsen.

0: Hit Music Only bei Energy Sachsen at Work und ich werde ja gerade wirklich zum Mega-Fan von Bill und Tom Kaulitz. Die beiden so iconic, machen immer gute Laune. Ich habe gerade auch erst die neueste Staffel Kaulitz und Kaulitz durchgesuchtet, kann ich ja sehr empfehlen. Heute Morgen bin ich auch erstmal reingestartet mit dem Podcast der beiden. Ja, und da gab es auch wieder ein paar News.
1: Und dann möchte ich noch sagen, das wollte ich eigentlich nicht erzählen, aber ich gehe dann
2: in den Entzug.
3: Also macht euch keine Sorgen. Ja, uns ist das Problem auch aufgefallen.
1: Ich gehe in einen ganz großen Wellness-Detox. Den habe ich schon
2: so
1: ganz,
2: nennt man das heutzutage.
1: Den habe ich schon ganz lange geplant. Und dann mache ich wirklich nur Anwendungen den ganzen Tag. Auch keinen Kaffee, keine Zigaretten und so. Und mache mich halt richtig fit auch für die Tour. Da freue ich mich noch nicht so sehr drauf.
2: Ja, aber so ein Detox ist wirklich mal gut. Da wird man komplett durchgecheckt.
1: Hast du mir ja schon erzählt, ja.
2: Genau, ich habe das ja schon ein paar Mal gemacht. Danach fühlt man sich gut. Vielleicht bist du ja danach mit mir in der Health-Bubble.
1: Das glaube ich nicht.
0: Ja, die beiden, die ruhen sich jetzt erstmal schön aus. Ein bisschen Zeit haben sie ja noch. Im November sind sie dann nämlich auf großer Arena-Tour. Tokyo Hotel ist dann übrigens auch bei uns in Sachsen, in Leipzig oder ganz in der Nähe in Berlin. Die Tickets klärst du dir ganz easy auf energy.de/Sachsen. Check's mal aus. Jetzt bei dir im Office. Der nächste Hit von Kaigo und Carly.

0: Energy Sachsen hast du an. Während du hustlest, gönnen wir uns den neuen Hit von The Bowser Magnetic. Und auch für dich am Start gleich nach halb Somber mit Homewrecker. Komm gut durch deinen Arbeitstag.
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0: Hot, hot, hot ist es. Mittlerweile schon 30 Grad bei dir in Dresden und 25 Grad hast du in Leipzig. Bisschen schwül fühlt es sich auch an. Vor allem zum Abend hin können mal so ein paar Regenschauer unterwegs sein und auch Sommergewitter. Aber dann kühlt es sich auch ein bisschen ab, vor allem zum Ende der Woche. Heute haben wir aber noch mal teilweise bis zu 37 Grad.
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0: Auf der A4 Chemnitz Richtung Dresden, zwischen Dresden-Neustadt und Dresden-Nord aktuell immer noch 5 Kilometer Stau. In der Gegenrichtung zwischen Siebenlehn und Berbersdorf liegen Reifenteile auf der Fahrbahn. A72 Chemnitz Richtung Leipzig am Rastplatz am Mühlbachtal, da hat's gekracht. Einen Unfall gab's auch auf der B175 zwischen den Abzweigen nach Nauhain und nach Steinau, da ist in beiden Richtungen gesperrt. Und in Chemnitz beim Südring zwischen der Wladimir-Sagorski-Straße und der Markersdorfer Straße. Da gab es auch einen Crash, auch da ist immer noch dicht.
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0: A72, Chemnitz Richtung Zwickau in Höhe Chemnitz-Rottluff stehen sie in beiden Richtungen. B180 im Burkhardsdorf, in Tannenberg in der Geirischen Straße. In Leipzig haben wir gleich zwei Blitzer, einmal in der Rossstraße und in der Wurzner Straße. Ösitz, da wird geblitzt in der Riesaer Straße, Hoyerswerda, Stauffenbergstraße und einen haben wir noch in Schopau, hat Matze uns gemeldet, in der Scharfensteiner Straße. Hast du noch was entdeckt, dann rufst du einfach fix durch unter der 0800 50 5 mal die 9 oder schreibst eine WhatsApp, gerne auch eine Memo. Die Nummer, die gibt's auf energy.de/Sachsen. Dein nächstes Energy Sachsen Verkehrsupdate kommt dann sofort, wenn's kracht.
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1: Energy Sachsen läuft bei dir im Job. Hallöchen. Auch bei Sandra aus Pegau läuft den ganzen Tag Hit Music Only.
2: Das lohnt sich immer, ja. Und lässt dir manchmal trockene Arbeit etwas auffrischen.
1: Und wir frischen deinen Arbeitstag jetzt auch mal ordentlich auf. Mit den meisten neuen Hits, während du hustlest, läuft Energy Sachsen. Jetzt mit The Bowser Magnetic.

0: Bei dir im Job läuft Energy Sachsen mit den meisten neuen Hits, der meisten Musik. Zum Start in deine Mittagspause gönnst du dir den neuen Hit von Flo. Ich feiere ihn sehr. Leak It. Und auch für dich am Start Shakira und Burna Boy mit Die Die.
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0: Wir sind einfach schon drin im August. Ja, der Sommer, der ist mega fix rum. Der Palais-Sommer in Dresden lädt dich dazu ein, so ein bisschen Bewegung reinzukriegen und aktiv zu werden. Jeden Morgen um 8 Uhr und abends um 18 Uhr gibt es eine kostenlose Yoga-Session im Alaun-Park. Also sportfrei.
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0: Genau, 12 Uhr.
6: Ich bin André, hallo. Urlaub und Wandern in der sächsischen Schweiz sind auch nach dem Unwetter vom Freitag problemlos möglich. Es gibt nur lokale Einschränkungen, heißt es beim Tourismusverband. Vom Betretungsverbot betroffen sind unter anderem Bereiche rund um die Bastei, die Schwedenlöcher, der Amselgrund und das Polenztal. Tino Richter, Geschäftsführer des Tourismusverbands Sächsische Schweiz, sagte uns:
7: Vor Ort ist es sichtbar, wo der Wald gesperrt ist. Das kann jeder Gast sehen. Und wir haben ja das große Glück, dass wir ein sehr dichtes Wanderwegenetz haben. Also es gibt dann links und rechts weitere Wege, auf denen man auch zum Ziel kommt, sodass es eigentlich für den Gast kein Problem ist. Man muss sich darauf einstellen, aber man kann trotzdem ohne Probleme seine Wanderung durchführen.
6: Welche Konsequenzen hat der Anschlag auf den Berliner CSD? Darüber spricht heute der Innenausschuss des Bundestags. Auch Bundesinnenminister Dobrindt und Vertreter von Sicherheitsbehörden sollen bei der Videokonferenz dabei sein. Der Täter galt als Gefährder und war eigentlich im Visier der Polizei. Ein alter Bekannter steht wieder für RB Leipzig auf dem Platz, und zwar Örjan Nyland. Der Torwart hat einen Vertrag bis 2028 unterschrieben. Er kommt ablösefrei vom spanischen Erstligisten FC Sevilla. Nyland wird Nachfolger von Peter Gulaschi. Er hatte schon in der Saison 2022-23 für Leipzig gespielt. Und jetzt die News aus deiner Ecke mit Tom.
1: Für Dresden und die Lausitz.
8: Zwei Studentenwerke in Sachsen sollen zusammengelegt werden, und zwar Chemnitz, Zwickau und Freiberg. Die Landesregierung verspricht sich davon mehr Effizienz und weniger Kosten. Die Studentenwerke betreiben Mensen und Wohnheime und kümmern sich ums BAföG. Freiberg ist zum Beispiel für fast 11.000 Studenten zuständig. Thomas Schmalz vom Studentenwerk sagt zu den Fusionsplänen:
9: Kostensenkungen durch gemeinsame Verwaltungsstrukturen sind bestimmt in gewissem Umfang denkbar. Allerdings ist zum Beispiel beim gemeinsamen Einkauf von Waren keine Einsparung zu erwarten. Alle ostdeutschen Studentenwerke kaufen ihre Waren bereits gemeinsam ein und profitieren auch gemeinsam von den Mengenrabatten.
8: Nach einer Auseinandersetzung in Dresden hat die Polizei einen 20-Jährigen festgenommen. Am Postplatz waren am Freitag zwei Gruppen aneinander geraten. Der 20-Jährige soll dabei einen anderen Beteiligten mit einem Messer attackiert haben. Das Opfer musste notoperiert werden. Der Beschuldigte sitzt jetzt in U-Haft. Ein umgestürzter Baum hat am Wochenende die Bahnstrecke Ebersbach-Löbau lahmgelegt. Dahinter steckten aber nicht die Unwetter, sondern ein Biber. Die Bahnstrecke wird glücklicherweise aber nur selten benutzt, sodass der Baum weg war, bevor der Zugverkehr beeinträchtigt wurde. Ein Bürger hatte den Hinweis geliefert.
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0: Und die Temperaturen klettern weiter nach oben. Mittlerweile schon 31 Grad bei dir in Dresden. Und in Chemnitz hast du 29 Grad. Aktuell sieht noch alles super aus. Die Sonne ist am Start. Nur so ein paar Wölkchen hängen da rund um Dresden. Erst zum Abend. Wenn du dann wahrscheinlich eh schon auf deiner Couch chillst, dann wird's mal ein bisschen nasser. Aber dann kühlt sich's auch nach und nach ab. Ende der Woche haben wir dann wieder erträglichere Temperaturen.
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0: Auf der A4 Chemnitz Richtung Dresden, da brauchst du immer noch Geduld zwischen Dresden-Neustadt und Dresden-Nord. Mittlerweile 4 Kilometer Stau. A72 Chemnitz Richtung Leipzig am Rastplatz am Mühlbachtal, da hat's gekracht. In der Gegenrichtung zwischen Stolberg-Nord und Stolberg-West ist ein LKW liegen geblieben. Und Vorsicht, da liegen auch Reifenteile auf der Straße. B175 zwischen den Abzweigen nach Nauhain und nach Steinar, da gab's einen Unfall. In beiden Richtungen ist da aktuell gesperrt. Und auch in Chemnitz hat's gecrashed beim Südring zwischen der Wladimir-Sagorski-Straße und der Markersdorfer Straße. Kommst du auch gerade nicht durch.
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0: A72, Chemnitz Richtung Zwickau in Höhe Chemnitz-Rottluff. Fleißig sind sie auch schon auf der B180 am Blitzen im Burkhardsdorf. In Tannenberg stehen sie in der Geirischen Straße, Ösitz, Riesaer Straße, Hoyerswerda, Stauffenbergstraße, in Schopau, in der Scharfensteiner Straße. Dann haben wir noch zwei Blitzer in Leipzig, in der Roststraße und in der Wurzner Straße. Hast du sonst noch was entdeckt, dann rufst du einfach fix durch unter der 0800 50 5 mal die 9 oder schreibst eine WhatsApp. Die Nummer, die gibt's auf energy.de/Sachsen. Dein nächstes Energy Sachsen Verkehrsupdate kommt dann sofort, wenn's kracht.
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0: Hallöchen, Zeit, um jetzt mal ordentlich Energy zu tanken. Dein Zeichen, call deine Workbesties, schnapp dir ein nices Spaßgetränk und dann geht's rein mit dir in deine wohlverdiente Mittagspause. Wir starten rein mit Taylor Swift, Opelite. Schönen Dienstag dir.
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0: Deine Nummer 1 für die meisten neuen Hits läuft Energy Sachsen at Work. Jetzt geht's mal ganz kurz back in die Zeit der Baggy Jeans. Die sehen wir ja eh gerade überall auf den Straßen. Die werden mal wieder richtig gerockt. Diddle, Sammelblöcke und in die Zeit der Kassetten. Absolut nicer 90er, 2000er Vibe kommt jetzt von der Girlgroup Flow. Ich feier's sehr jetzt bei dir at Work. Der neue Hit Leak It hörst du bei Energy Sachsen.
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0: Energy Sachsen aus der An. Schönen Dienstag. Und falls du gerade noch überlegst, was du gleich Schönes zum Mittag schnabulierst, hab ich da eine Special-Idee. Es gibt nämlich neue Food-Trends auf den Socials. Perfekt übrigens auch jetzt für die heißen Tage. Du holst dir einfach einen Croissant, hüllst das aus und steckst dein Favorite Eis rein. Ja, das soll wohl super lecker schmecken. Ist halt nur mega eine Kalorienbombe, ne? Oder falls du es lieber herzhafter magst, gönnst du dir einfach mal das Döner-Croissant. Anstatt Fladenbrot gibt's Dönerfleisch, Salat und Soße im Croissant. War eigentlich mal nur ein Marketing-Gag, jetzt steht's wirklich im Regal. Jana aus Heidenau hat das Döner-Croissant auch schon getestet. Jana, wie schmeckt's? Kannst du es denn empfehlen?
1: Ja, man muss das halt mögen. Das Croissant ist ja so ein bisschen süß quasi. Kann man mal machen, so wenn man ein bisschen fancy unterwegs ist fürs Abendessen. Bei dem Wetter auf jeden Fall besser als Pommes-Schnitzel.
0: Während du dich durch die Food-Trends testest, gibt's jetzt den aktuellen Hit New Religion.
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0: Sommervibes bei dir, at Job. Energy Sachsen läuft bei dir. Gleich der neue Hit von Calvin Harris, Satisfy. Und feiere ich auch sehr, Shabusi mit A Bar Song.
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0: Ja, heute sind wir alle ein bisschen am Schwitzen. Mittlerweile schon 32 Grad bei dir in Dresden und 28 Grad hast du in Leipzig. Die Sonne, die gibt mal so richtig Gas. Ein bisschen Abkühlung kriegst du dann heute Abend. Da sind mit viel Glück so ein paar Regenschauer am Start. Sommergewitter sind da auch noch möglich.
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0: Auf der A4 Chemnitz Richtung Dresden, zwischen Dresden-Neustadt und Dresden-Nord, staut es sich immer noch auf 4 Kilometern. A17 Prag Richtung Dresden, zwischen dem Rastplatz am Heidenholz Ost und Bad Gottleuba steht ein kaputter Bus auf der rechten Spur. A72 Chemnitz Richtung Leipzig, am Rastplatz am Mühlbachtal hat's gekracht. Einen Unfall gab's auch auf der B175 zwischen den Abzweigen nach Neuhain und nach Steinar, da ist in beiden Richtungen gesperrt. Und gekracht hat es auch auf der B283 Aue-Adorf zwischen Wildschaus und Morgenröte Rautenkranz. Da ist in beiden Richtungen gesperrt.
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0: A72 Chemnitz Richtung Zwickau in Höhe Chemnitz-Rottluff stehen sie in beiden Richtungen. Auf der B180 im Burkhardsdorf, Tannenberg in der Geirischen Straße, in Ösitz in der Riesaer Straße, Hoyerswerda, Stauffenbergstraße. Geblitzt wird auch immer noch in Schopau in der Scharfensteiner Straße. Und dann haben wir noch in Leipzig in der Roßstraße Richtung Leipzig-Holzhausen. Falls du auch noch was entdeckst, einen Stau oder einen Blitzer, dann rufst du einfach auch durch unter der 0800 50 5 mal die 9 oder schreibst eine WhatsApp. Die Nummer, die gibt's auf energy.de/sachsen. Dein nächstes Energy Sachsen Verkehrsupdate kommt dann sofort, wenn's kracht.
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0: In deiner Mittagspause hast du Energy Sachsen an. Bei uns läuft die Mikrowelle auch gerade schon sowas von auf Hochtouren. Es riecht hier schon im Studio richtig lecker, kriege ich gleich Hunger. Christian aus Zwickau, wie sieht denn so eine Mittagspause bei dir at work aus?
1: Naja, wenn wir Zeit haben, dann fahren wir bei uns auf den Stützpunkt und dann essen wir dort zusammen Mittag. Jeder halt, der so halt sein Zeug mit hat, ist dann so seins und jetzt können wir halt mal alle zusammen was essen.
0: Ja, und da wird richtig geschlemmt?
1: Genau.
0: Finally, Christian hat sich nämlich die Energy Sachsen Pizza Hit Pause gesaved. Jetzt also auch dein Reminder, melde dich schnell an auf energy.de/Sachsen. Hörst du morgen kurz nach 10 deinen Namen, rufst du nur noch fix an. Also, jetzt anmelden, wir organisieren alles und Freddy Fresh liefert Pizza for free. Jetzt die meisten neuen Hits bei Energy Sachsen. Der neue von Calvin Harris, Satisfied.

0: Bei dir im Job läuft Energy Sachsen mit den meisten neuen Hits, der meisten Musik. Gleich für dich am Start Martin Garrix und Ed Sheeran, auch einfach eine Mega-Kombi, der neue Hit Repeated. Und auch dabei Tampa City mit Self-Aware. Happy Dienstag.
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0: Mach dir einen richtig ruhigen Dienstag und schau doch heute Abend einfach mal bei den Filmnächten am Elbufer in Dresden vorbei. Hier läuft heute der Oscar-nominierte Film Marty Supreme ab 21.30 Uhr. Ganz grob geht's im Film um einen einfachen Schuhverkäufer, der Weltmeister im Tischtennis werden will. Siehst du heute Abend auf der ganz großen Leinwand.
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0: Gleich 13 Uhr.
6: Ich bin André, hallo. Nach dem Unwetter in Rathen wirbt die Sächsische Schweiz um Gäste. Die meisten Gebiete im Nationalpark sind gar nicht betroffen. Gesperrt bleiben nur betroffene Waldgebiete rund um Rathen. Tino Richter, Geschäftsführer des Tourismusverbands Sächsische Schweiz, sagte uns:
7: Selbst die Bastei, die ja direkt daneben ist, ist gut erreichbar, sowohl mit Bus und Bahn als auch wandernd von Stadt Wehlen aus zum Beispiel. Und ganz, ganz viele Angebote in der Sächsischen Schweiz, wie das Körnitztal, die Region rund um Sebnitz hinter Hermsdorf, aber auch auf der anderen Elbseite, sind ohne Einschränkung machbar. Das heißt, zu 99% ist die Sächsische Schweiz nutzbar und es steht im Urlaub nichts entgegen.
6: Die Hitze macht vielen Sachsen zu schaffen. Bei der großen Hitzewelle im Juni sind deutlich mehr Beschäftigte mit Kreislaufproblemen ausgefallen, heißt es von der Barmer. In Summe gab es ein Drittel mehr Krankschreibungen als im Durchschnitt des gesamten ersten Halbjahres. Bei der Deutschen Bahn sieht es in Sachen Pünktlichkeit weiter mau aus. Im Juli kam nur etwa jeder zweite Fernzug rechtzeitig an. Die Bahn begründet das mit den vielen Baustellen und den Hitzewellen. Kurz vor der neuen Saison in der Fußball-Bundesliga hat der DFB die Strafen für das Abfackeln von Feuerwerk im Stadion angepasst. Gefährliche Pyrotechnik wie Böller und Raketen wird härter bestraft. Dagegen fallen die Strafen in Zukunft milder aus, wenn es lediglich um in der Hand gehaltene Bengalos geht. Und jetzt die News aus deiner Ecke mit Tom.
3: Für Dresden und die Lausitz.
8: Die Landesregierung will zwei Studentenwerke zusammenlegen. Konkret geht es um Chemnitz, Zwickau und Freiberg. Das soll die Verwaltung effizienter machen und die Kosten senken, heißt es vom Wissenschaftsministerium. Thomas Schmalz vom Studentenwerk Freiberg ist skeptisch. Für den Geschäftsführer kommt es vor allem auf kurze Entscheidungswege an.
9: Ein Studentenwerk muss vor allem erstmal auf den Bedarf vor Ort eingehen. Und das beinhaltet bezahlbaren Wohnraum, eine gesunde und preisgünstige Verpflegung sowie eine schnelle, unbürokratische BAföG-Bearbeitung.
8: Die Studentenwerke in Südwestsachsen betreuen insgesamt gut 24.000 Studis. In Zittau sind Teile eines leerstehenden Hauses eingestürzt. Das Gebäude liegt in Marktnähe am Mandauer Berg und gilt seit längerem als gefährdet. Die Eingänge zur Straße hin waren schon zugemauert. Weil weitere Teile zusammenbrechen oder runterfallen könnten, ist der Mandauer Berg nun erstmal gesperrt. Im Rahmen einer Kontrollwoche hat die Polizei in den Landkreisen Bautzen und Görlitz rund 130 Lkw und Transporter genauer unter die Lupe genommen. Fast die Hälfte davon wurde beanstandet, 32 Fahrzeuge durften wegen schwerer Mängel nicht weiterfahren. Außerdem erwischten sie Fahrer ohne Führerschein und einen Lkw-Fahrer mit 1,3 Promille.
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0: Ja, ganz Sachsen ist am Schwitzen. Mittlerweile 31 Grad bei dir in Dresden und 34 Grad hast du in Görlitz. Die Sonne gibt richtig Gas. Kaum eine Wolke am Himmel. Erst abends wird es da mal so ein bisschen regnerischer. Dann kommt aber auch eine ganz kleine Abkühlung.
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0: Auf der A4 Chemnitz Richtung Dresden, da brauchst du immer noch ein bisschen Geduld. Zwischen Dresden-Neustadt und Dresden-Nord 5 Kilometer Stau. A17 Prag Richtung Dresden. Zwischen dem Rastplatz am Heidenholz Ost und Bad Gottleuba steht ein kaputter Bus auf der rechten Spur. B173 Dresden Richtung Chemnitz. Zwischen Rudolf-Walter-Straße in Altfranken und der A17 Dresden-Gorbitz. Da steht ein kaputtes Auto direkt im Kreuzungsbereich. Und auf der B175, da gab es einen Unfall zwischen den Abzweigen nach Nauhain und nach Steina. Da ist in beiden Richtungen dicht. Und gekracht hat es auch auf der B283 Aue-Adorf zwischen Wildschaus und Morgenröte-Rautenkranz. Auch da kommst du gerade nicht durch.
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0: Da wird richtig fleißig geblitzt. A72 Chemnitz Richtung Zwickau in Höhe Chemnitz-Rottluff. In Coswig kam gerade einer rein in der Dresdner Straße. B180 im Burkhardsdorf, Tannenberg in der Geirischen Straße. Leipzig stehen sie in der Rossstraße, Hoyerswerda in der Stauffenbergstraße und einen haben wir noch in Schopau in der Scharfensteiner Straße. Hast du sonst noch was gesehen? Einen Stau oder einen Blitzer? Dann rufst du fix durch unter der 0800 50 5 mal die 9 oder schreibst eine WhatsApp. Die Nummer gibt's auf energy.de/Sachsen. Dein nächstes Energy Sachsen Verkehrsupdate kommt dann sofort, wenn's kracht.
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0: Deine To-Do-Liste ist heute mal wieder mega lang. Ständig kommt eine neue Mail rein. Gar kein Stress, das rocken wir beide zusammen. Wir boosten jetzt erstmal die Energy bei dir im Office. Jetzt Tampa City mit dem aktuellen Hit Self-Aware. Komm gut durch.
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0: liefern.
1: Bei dir im Job läuft Energy Sachsen. Eine richtig heiße Hitsommerwoche haben wir aktuell. Ich bin auch tatsächlich ordentlich am Sweat Network. Die Ventilatoren geben richtig Gas. Selina aus Striegestal arbeitet bei einer Spedition für frische und gekühlte Lebensmittel. Selina, wie hältst du es denn aus bei der Hitze at work?
2: Also ich denke mal, ich werde dann noch Eis organisieren und dann werden wir schauen, dass wir uns ein bisschen abkühlen, vielleicht mal in die Kühlhalle stellen. Da ist es ja auch angenehme 7 Grad.
1: Oh, das ist angenehm. Also in so einer Kühltruhe sehe ich mich ja tatsächlich jetzt auch. Wie überstehst du die Hitze auf der Arbeit? Schick eine Memo rein an die 0351 28 98 9000. Eine kleine Abkühlung at work gibt's jetzt von Martin Garrix und Ed Sheeran. Der neue Hit Repeated bei Energy Sachsen. 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
1: 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Es gibt einen neuen Rekord. Der neue Spider-Man-Film hat einfach mal einen absoluten Mega-Kinostart hingelegt. Weltweit hat der Film, und jetzt halte ich fest, über 360 Millionen Dollar eingespielt. Und das an nur einem Wochenende. Es wird sogar vermutet, dass Spider-Man Brand New Day noch die 2 Millionen knackt. Das haben bis jetzt übrigens nur 7 Filme geschafft. Also es ist wirklich crazy. Alina aus Leipzig hat mir auch gerade eine Memo geschickt.
2: Hey Energy, ich habe gestern den neuen Spider-Man-Film gesehen und der war so nice. Er ist traurig, aber auch stellenweise lustig. Man bekommt natürlich viel Action geboten und die schauspielerische Leistung von Zendaya und Tom Holland ist auch richtig gut. Also ich glaube, das war der beste Film, den ich seit langem gesehen habe.
1: Boah, Statement. Und Zendaya zählt übrigens auch dieses Jahr zu den erfolgreichsten und bestbezahltesten Schauspielerinnen des Jahres. Also wirklich voller Erfolg mit Einnahmen über 40 Millionen US-Dollar. Also das sind wirklich crazy Summen. Kann man sich irgendwie gar nicht vorstellen, dass das irgendwie mal auf so einem Konto liegt. Aber ey, beim Geld ausgeben kann ich auf jeden Fall sonst gerne helfen, ne? Energy Sachsen läuft bei dir im Job. Jetzt der nächste Hit von Kato. Turn the lights off. Happy Dienstag.

0: 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Gleich nach halb für dich Justin Bieber, Beauty and a Beat, immer noch ein absoluter Vibe und Teddy Swims mit Mr. Know It All.
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4: So, jetzt ist es richtig hot. 34 Grad bei dir in Görlitz und in Dresden hast du 32 Grad. Richtig schön sonnig ist es. Absolute Hitsommer-Vibes enjoyen wir heute. Später gibt es auch eine kleine Abkühlung. Da kommt dann ein bisschen Regen runter rund um Dresden.
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4: Auf der A4 Chemnitz Richtung Dresden zwischen Dresden-Neustadt und Dresden-Nord aktuell 6 Kilometer Stau. A17 Prag Richtung Dresden zwischen dem Rastplatz am Heidenholz Ost und Bad Gottleuber steht ein kaputter Bus auf der rechten Spur. B173 Dresden Richtung Chemnitz zwischen Rudolf-Walter-Straße in Altfranken und der A17 Dresden-Gorbitz. Da steht ein kaputtes Auto direkt im Kreuzungsbereich. Gekracht hat es auf der B175 zwischen den Abzweigen nach Nauhain und nach Steinar. Da ist in beiden Richtungen dicht und einen Unfall gab es auch noch auf der B283 Aue-Adorf zwischen Wilschhaus und Morgenröte-Rautenkranz. Auch da ist in beiden Richtungen dicht.
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4: A72, Chemnitz Richtung Zwickau in Höhe Chemnitz-Rottluff. In Coswig stehen sie in der Dresdner Straße. B180 in Burkhardsdorf. In Tannenberg hat uns Ivo eingemeldet. In der Geirischen Straße Richtung Geier. Und Holger hat noch einen entdeckt in Leipzig in der Roßstraße. Hast du noch was entdeckt, dann rufst du einfach durch unter der 0800 50 5 mal die 9 oder schreibst eine WhatsApp. Die Nummer, die gibt's auf energy.de/sachsen. Dein nächstes Energy Sachsen Verkehrsupdate kommt dann sofort, wenn's kracht.
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0: Jetzt gleich rein in den Feierabend und Joe bringt dich am Nachmittag jetzt auch mal rein in den Feierabend.
1: Das mache ich.
0: Hey, und bei dir gibt es wieder richtig nice Hitsommer-Tickets zu gewinnen, oder?
1: Ja, heute hau ich richtig raus und zwar für Montez in Zwickau. Der spielt da bald und du kriegst einmal zwei Tickets, die ich dir jetzt hier einfach im Hitsommer-Paket raushaue.
0: Mega, wann ist es soweit?
1: 17.10 Uhr unbedingt einschalten und dann ganz fix an Hörer. Ich kann ja schon mal Nummer sagen, schon mal zum Notieren. 0351 28 98 9000.
0: Also, weißt du Bescheid. Aufdrehen und jetzt den nächsten Hit gönnen Richtung Feierabend. Tame Impala mit dem neuen Dracula. Hörst du bei NRW.

0: Richtung Feierabend zusammen mit Joe am Nachmittag und die hatte so nice Banger-Hits für dich mit am Start. Katy Perry, der neue Watch It Burn und Mikey's Mind, Papa Ute.
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0: 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Entspannt chillt sie hier im Nachtgarten an der frischen Luft, trinkst kühle Drinks und tanzt zum DJ-Line-Up. Ab 17 Uhr geht schon los, bis 21 Uhr sogar Eintritt for free. Also absolut keine Ausreden, der Sommer ist zu kurz, um nach der Arbeit einfach nur zu Hause zu chillen.
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0: Um 14 Uhr.
15: Ich bin Hanna. Hallo. Urlaub und Wandern in der sächsischen Schweiz ist auch nach dem schweren Unwetter der vergangenen Woche problemlos möglich. Fast alle Angebote und Gastgeber sind ohne Einschränkungen erreichbar, so der Tourismusverband. Gesperrt bleiben nur betroffene Waldgebiete rund um Rathen. Das Verbot gilt bis Ende August. Tino Richter, Geschäftsführer des Tourismusverbands Sächsische Schweiz, sagte uns:
16: Aktuell ist es so, dass wir die Waldgebiete rund um Kurort Rathen und auch Richtung Polenstal gesperrt haben. Und als touristische Einrichtung ist die Wanderrast am Amselsee, die Waldesdorfer Mühle und die Felsenbühne Rathen aktuell geschlossen.
15: Die Bundesregierung bereitet offenbar einen neuen Zivildienst vor. Laut Bild fragt sie Sozialverbände, wie viele potenzielle Wehrdienstverweigerer sie aufnehmen könnten, mit offenbar positiven Rückmeldungen. Hintergrund ist eine mögliche Rückkehr der Wehrpflicht, falls die Bundeswehr nicht genug Freiwillige findet. Ein alter Bekannter steht wieder für RB Leipzig auf dem Platz, und zwar Örjan Nyland. Der Torwart hat einen Vertrag bis 2028 unterschrieben. Er kommt ablösefrei vom spanischen Erstligisten FC Sevilla. Nyland wird Nachfolger von Peter Gulaschi. Er hatte schon in der Saison 2022-23 für Leipzig gespielt. Und jetzt die News aus deiner Ecke mit Tom.
3: Für Dresden und die Lausitz.
17: Weitere Sparmaßnahmen an den Hochschulen in Sachsen. Für Studierende, Gewerkschaften und Fachschaftsräte kommt das nicht in die Tüte. Sie haben eine landesweite Petition gestartet. Mit der wollen sie ein Signal an die laufenden Haushaltsverhandlungen im Freistaat senden. Zu den Forderungen sagte uns Nora Glaser von der Gewerkschaft Verdi:
7: Es geht um eine auskömmliche und verlässliche Grundfinanzierung der Hochschulen und der Studierendenwerke, Sanierung, Digitalisierung und eine moderne Infrastruktur, aber ganz genauso auch eine vollständige Finanzierung der Personalkosten. Es braucht eine gute Lehre, Lern- und Arbeitsatmosphäre für alle an den Hochschulen.
17: Eine Frau aus Boxberg im Kreis Görlitz ist auf Betrüger reingefallen und jetzt 75.000 Euro ärmer. Die Täter lockten die Frau mit einem angeblichen Kryptogeschäft. Sie ließ sich um den Finger wickeln und schickte Geld an die Betrüger. Die buchten dann noch mehr vom Konto der Frau ab. Die Kripo ermittelt. Pirna macht sich auf den Weg zur Landesgartenschau. Die Stadt bereitet gerade ihre Bewerbung für 2032 vor und will dabei auch die Bürger mit einbeziehen. Am 25. August gibt es eine Infoveranstaltung. Wer will, kann da seine Ideen, Erfahrungen und Wünsche für die Landesgartenschau einbringen.
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0: Aktuell super schwül im Freistaat bei viel Sonne, aber auch einigen Wolken. Temperaturen hast du gerade um die 33 Grad. Heute Nachmittag bis Abend rein hast du vor allem im Osten Sachsens richtig, richtig fette Unwetterwarnung. Da kann es dann auch mal ordentlich krachen.
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0: A14 Leipzig Richtung Nossen zwischen Mutschen und Leisnig, da hat's gekracht auf der linken Spur und es sind Personen auf der Fahrbahn, da machst du bitte besonders vorsichtig. A17 Prag Richtung Dresden zwischen Rastplatz am Heidenholz Ost und Bad Gottleuba, da steht ein kaputter Bus auf der rechten Spur. Die B175 ist zwischen dem Abzweig nach Naunhain und Steinar nach einem Unfall in beiden Richtungen dicht und eine Meldung gibt's noch aus Chemnitz Südring zwischen Wladimir-Sagorski-Straße und Annaberger Straße, da wird gerade eine Ölspur beseitigt und es kommt zu Verkehrsbehinderungen.
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0: A72 steht einer Chemnitz Richtung Zwickau in Höhe Chemnitz-Rottluff in beiden Richtungen. Dann hat sich Tom mit einem reingemeldet.
11: Hallo Energy Sachsen, in Coswig steht in der Dresdner Straße ein Blitzer.
0: Danke an Tom fürs Melden. Und B180 wird auch geblitzt in Burkhardshof Richtung Chemtau. Hast du noch was gesehen? Einen Stau, einen Blitzer, einen Unfall, dann melde dich genauso wie Tom einfach kurz rein. Nummer ist die 0850 und 5x9 oder schick einfach eine WhatsApp rum. Die Nummer, die gibt's auf energy.de/sachsen. Dein nächstes Energy Sachsen Verkehrsupdate. Das kommt dann sofort, wenn's kracht.
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0: Dienstag schon und dann auch noch auf dem Weg Richtung Feierabend hier bei Energy Sachsen. Das ist doch mal Musik in meinen Ohren. Apropos Musik in meinen Ohren, die kriegst du jetzt auch. Die meisten neuen Hits sind am Start. Und den Anfang machen Mikey's Mind und Chill 77 mit ihrem Hit Papa Ute hier bei Energy Sachsen. Ich bin die Joe. Hallo, hallo.
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14.14 Uhr und der Dienstag, der läuft bei dir. Energy Sachsen läuft bei dir. Und als ich vorhin so im Büro saß, das Wetter, das drückt heute schon ordentlich. Also nicht nur, dass es super warm ist, es ist auch super schwül. Kopfschmerzwetter, sag ich ja. Aber ich sag dir jetzt schon mal, deinen Feierabend verplanst du am besten noch heute nicht draußen. Im Laufe des Nachmittags nämlich Ultra-Unwetterwarnung auf dem Plan, überall im Freistaat. Da kommt es dann einmal richtig runter, aber vielleicht kühlt es dann ja auch ein bisschen ab. Watch It Burn heißt jetzt bei deiner Nummer 1 für die meisten an Hits bei Energy Sachsen. Von Katy Perry kommt da.

Weißt du, was ein richtig, richtig geiler Spot ist, um den Sommer zu verbringen? Kinos. Ja, ich meine das völlig ernst. Im besten Fall sind die nämlich klimatisiert und ich würde sagen, das kann nicht jedes Büro von sich behaupten. Im August wird auch mal wieder einiges geliefert auf den Leinwänden im Freistaat. Diesen Donnerstag zum Beispiel gibt es eine richtige Abkühlung mit Ice Cream Man. Und was das ist, da läuft dir der Schauer nicht nur wegen der Klimaanlage über den Rücken. Das ist Horror pur, also ehrlich gesagt wirklich gar nicht für mich. Da bin ich zu sehr ein Schisser. Ich gehe dann eher so Ende August ins Kino. Da wird es nämlich ein bisschen romantisch, eine neue Rom-Com mit Dua Lipas Ehemann Callum Turner in der Hauptrolle. One Night Only. Und ich sage dir ehrlich, mit Schnulzen, da kriegst du mich ja. Da bin ich ja ganz doller Fan von. Deshalb freue ich mich auch diese Woche Donnerstag auf eine neue Staffel auf Netflix. Ich und die Waterboys geht nämlich in die dritte Runde. Und die ersten zwei Staffeln, die wurden aber sowas von weghinhaliert. Es gibt also viel zu tun. Du merkst, alles zusammengefasst auf energy.de/Sachsen. Da kannst du mal schauen, was so für dich dabei ist. Summer mit seinem Hit Homewrecker jetzt auf jeden Fall für dich in der Playlist dabei. Hörst du jetzt bei Energy Sachsen am Nachmittag.

halb drei hier auf dem Dienstag bei Energy Sachsen. Diese Woche mit mir, der Joe, und gleich in der nächsten halben Stunde absolute Girl Power in der Playlist, unter anderem Shakira mit Die Die oder auch Bad Thing von Ariana Grande. 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
0: Aktuell 32 Grad in Leipzig, Sonne-Wolken-Mix, wobei mehr Sonne am Start ist. Richtung Abend kommt es dann richtig runter, Gewitter und Regen. Und da kühlt es nicht so wirklich ab in der Nacht, Tiefstwerte von 22 Grad.
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0: A17 Prag Richtung Dresden zwischen Rastplatz am Heidenholz Ost und Bad Gottleuba, da steht ein kaputter Bus auf der rechten Spur. Ohne Chemnitz Südring zwischen Wladimir-Sagorski-Straße und Annaberger Straße, da wird gerade noch eine Ölspur weggemacht und es kommt dazu Verkehrsbehinderungen.
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0: A72 wird geblitzt, Chemnitz Richtung Zwickau, in Höhe Chemnitz Rottluff in beiden Richtungen. Dann stehen sie in Leipzig in der Eutritzscher Straße stadtauswärts, in Coswig in der Dresdner Straße und Ivo hat einen aus Tannenberg gemeldet. In der Geierschen Straße stehen sie da Richtung Geier. Hast du noch was gesehen? Einen Stau, einen Blitzer, einen Unfall, irgendwas, was ich nicht auf dem Schirm hatte? Dann machst du einfach wie Ivo und klingel kurz durch unter der 0800 50 und 5x9 oder alternativ schickst du eine WhatsApp rum. Die Nummer, die gibt's auf energy.de/sachsen. Dein nächstes Energy Sachsen Verkehrsupdate, das kommt dann sofort, wenn's kracht.
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0: Diese Frau, die lässt die Gerüchteküche aber jedes Mal aufs Neue wieder aufbrodeln.
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0: Dein Energy Sachsen Sound der Woche kommt ja diese Woche von Ariana Grande. Da ist ja aktuell ganz viel Trara um ihre Person. Unter anderem wegen ihrer Bezi mit ihrem Ex Ricky Alvarez, die gerade ja wieder so am Aufflammen sein soll. Und der Track Bad Thing auf ihrem Album Paddle, der kippt da ja nochmal einen ganzen Liter Benzin oben auf die Gerüchte drauf. Da singt sie nämlich, oh oh, seit wann bist du denn so hot? Seit wann gibst du mir Schmetterlinge? Das ist wirklich gar nicht gut. Fans sagen natürlich, yo, da geht's definitiv um Ricky. Sie selber hat aber natürlich noch nichts bestätigt. Du hörst mal rein, vielleicht findest du noch weitere Hints, weil ich spiele den Song jetzt auf dem Feierabend bei Energy Sachsen. Und das Album, das kannst du dir übrigens sichern auf energy.de/sachsen. Einfach reinklicken, anmelden und fertig ist das Ganze. Und dann hältst du es hoffentlich bald in Händen. Jetzt Bad Thing, Bunny Hop von Ariana Grande.

0: ist zwar Dienstag bei Energy Sachsen, aber ich freue mich ja jetzt schon so krass aufs Wochenende. Das kannst du dir nicht vorstellen.
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0: Die Sachsen-Hitsommer, der läuft noch immer. Jeden Tag gewinnst du Banger-Tickets, unter anderem auch für Sonne-Mond-Sterne-Festival dieses Jahr am Saalburg Beach. Und ich bin dieses Wochenende auch am Start. Es ist einfach mein viertes SMS. Für die, die es nicht wissen, ich bin ja auch DJ und leg Samstag als Joel selber auf dem SMS auf. Und ich bin dir ehrlich, es ist eins meiner absoluten Lieblingsfestivals. Der Vibe, die Leute, die Mucke. Ich muss bis dahin noch ein bisschen arbeiten. Du kannst ja nicht ohne die meisten neuen Hits hier durch die Woche kommen. Für manche geht's aber schon morgen los. 10 Uhr öffnet nämlich der Camping. Platz morgen schon. Da ist schon richtig Turn-up und morgen Abend ist ja auch schon die erste offizielle Pre-Party auf dem Camp. Es geht also schon komplett rund und ich verrate dir jetzt was. Ich weiß ehrlich gesagt gar nicht, ob ich es dir schon sagen darf, aber am Donnerstag um 7.10 Uhr haut ihr Max Music noch die letzten Tickets fürs SMS raus. Wenn du also Bock hast, unbedingt einschalten.
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0: Hitsommerlich geht's jetzt auch an der Energy Sachsen Playlist weiter mit Sorry Puppy von Topic und Becky G.

0: 5:03 und du bist mitten in deinem Nachmittag bei Energy Sachsen. Schön auf dem Weg in Feierabend, bald hast du es geschafft. In der nächsten halben Stunde natürlich wieder die meisten neuen Hits mit am Start, unter anderem Lola Young mit Messi und ganz frisch drin The Bowser mit ihrem absoluten Good Vibe Hit Magnetic.
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1: Es ist einfach schon August. Der Sommer vergeht so schnell. Also raus mit dir, auf nach der Arbeit. Der Palais-Sommer in Dresden lädt dich dazu ein, ein bisschen Bewegung reinzukriegen und aktiv zu werden. Jeden Morgen um 8 und abends um 18 Uhr wartet die nächsten Tage eine kostenlose Yoga-Session im Alon-Park auf dich. Also sportfrei und ein bisschen den inneren Zen finden.
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1: 2:03.
3: Ich bin Hanna. Hallo.
4: Die Sächsische Schweiz bleibt trotz der Unwetterschäden für Urlauber geöffnet und sicher. Laut Tourismusverband sind fast alle Angebote ohne Einschränkungen nutzbar. Gesperrt bleiben nur betroffene Waldgebiete rund um Rathen. Das Betretungsverbot geht bis Ende August. Belastungsprobe für die Budapester Brücke in Dresden. Sie wird kommende Woche einem Test mit Schwerlastfahrzeugen unterzogen. Der soll zeigen, wie viel die marode Brücke noch aushält. Seit Mai ist sie wegen Brüchen im Spannstall teilweise gesperrt. Die Stadt hatte daraufhin Hilfsstützen einbauen lassen. Verkehrsbürgermeister Stefan Kühn.
5: Ziel ist, dass Kfz-Verkehr, kleiner Lieferverkehr und die Busse der Dresdner Verkehrsbetriebe fahren können. Wir wollen sicherstellen, dass wir die Brücke noch die nächsten 5 bis 10 Jahre in Betrieb halten können, weil es einfach wichtig ist im Verkehrssystem, dass wir die Sicherheit haben, wir können weiter unter der Brücke durchfahren und wir können auch wieder auf der Brücke fahren.
4: Nach den Diskussionen und Vorwürfen nach dem Vorfall in der spanischen Exklave Ceuta hat sich der Wind nach der EU-Sondersitzung offenbar plötzlich gedreht. Es gab in der Runde volle Solidarität mit Spanien, sagte EU-Innenkommissar Brunner im Anschluss. Vorher hatten mehrere Staaten Spanien vorgeworfen, an der Situation schuld zu sein. Und jetzt die News aus deiner Ecke mit Tom.
2: Für Dresden und die Lausitz.
6: An den Hochschulen in Sachsen darf nicht gespart werden. Das fordert eine Petition mit Blick auf die Haushaltsverhandlungen im Freistaat. Gestartet hat das Ganze ein breites Bündnis aus Studievertretungen, Fachschaftsräten und Gewerkschaften. Nora Glaser von Verdi sagte uns, was bei Kürzungen passieren könnte.
7: Die Lehrangebote werden reduziert. Das bedeutet, Tutorien fallen aus, weniger Qualität in der Lehre und eben auch die Beschäftigten, die ja dieses Lehrangebot betreuen, werden unter der steigenden Arbeitsbelastung höchstwahrscheinlich auch an Qualität leiden müssen.
6: In Dresden haben Unbekannte 35 Liter Frittieröl in einen Springbrunnen gekippt. Das Öl zieht sich durch die Rohre, Pumpen und setzt sich in Granit fest. Eine Fachfirma muss die Anlage auf der Prager Straße aufwendig reinigen. Die Stadt schätzt den Schaden auf bis zu 10.000 Euro. Das Geld fehlt nun an anderer Stelle, heißt es. Die Täter schlugen in der Nacht zum 24. Juli zu. Die Polizei sucht mögliche Zeugen. Der Freistaat gibt rund 265.000 Euro für den Turm der Marienkirche in Pirna. Regenwasser greift dort Mauerwerk und Stabilität an. Auch Kupferdach, Fenster und Gewölbe müssen saniert werden. Die Kirche zählt zum nationalen Kulturerbe.
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1: 36 Grad aktuell in Görlitz, 34 in Dresden und 32 in Zwickau, Leipzig und Chemnitz. Aktuell merkst du richtig, wie es immer mehr drückt. Am Nachmittag, frühen Abend kommt es dann einmal runter. Teilweise sogar Gewitterwarnungen für den Freistaat. Bei Tiefstwerten zwischen 17 und 22 Grad in der Nacht.
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1: Straßen sind soweit frei.
2: Blitzer.
1: Da habe ich aber welche. Und zwar A72 Chemnitz Richtung Zwickau in Höhe Chemnitz-Rottluff. Da stehen sie in beiden Richtungen. In Marienberg wird geblitzt, Lauterbacher Straße am Ortseingang. In Leipzig in der Oltritscher Straße stadtauswärts. Und in Coswig steht noch einer in der Dresdner Straße. Hast du noch was gesehen? Einen Stau, einen Blitzer? Dann melde dich bei uns. Klingel kurz durch unter der 0800 50 und 5x9 oder schick eine WhatsApp rein. Gern auch eine Sprachnachricht. Die Nummer, die gibt's auf energy.de/sachsen. Dein nächstes Energy Sachsen Verkehrsupdate. Das kommt dann sofort, wenn's kracht.
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1: 3:01. Ich würde sagen, du ziehst dir den letzten Kaffee, am besten mit Eiswürfeln bei den Temperaturen draußen. Und dann geht's los auf die Zielgerade bei Energy Sachsen. Jetzt in der Playlist Messi von Lola Young. Und wir gehen rein.
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Woche ist ein bisschen slow. So richtig weißt du auch nie, was du machen kannst an einem Energy-Sachsen-Hitsommer-Feierabend. WM ist vorbei, Tour de France läuft nicht mehr. Hier in Sachsen geht sportlich aber gerade mal richtig ab. Aktuell laufen nämlich in Leipzig die Leipzig Open. Ein Turnier, wo Profi-Tennisspielerinnen einfach mal um Weltranglistenpunkte spielen. Also echt ein wirklich wichtiges Turnier. Bis Sonntag geht es da insgesamt auf dem Gelände vom Leipziger Tennisclub ab. Gibt auch viel Programm drumherum. Und wenn du heute und morgen noch vorbeischaust, dann ist der Eintritt sogar noch komplett kostenlos. Finde ich schon sehr geil auf dem Feierabend. Energy Sachsen läuft. Dein Nummer 1 Ansprechpartner, wenn es um die meisten neuen Hits geht. Und frisch drin sind jetzt The Bowser mit McNutt.

Es steht fest, das Thema der nächsten Met Gala. Also zumindest so halb, und als erstes hast du es natürlich hier bei NRT Sachsen. Das Metropolitan Museum of Art in New York kuratiert ja jedes Jahr eine Ausstellung, und basierend auf dem Thema der Ausstellung findet sich dann der Dresscode der Met Gala. Und jetzt haben sie das Ausstellungsthema announced, es wird der Designer John Galliano. Ist nicht ganz unumstritten, der Mann hat sich unter Einfluss des ein oder anderen Kaltgetränks auch mal sehr problematisch geäußert. Das Museum sagt aber ganz klar, ja, wir werden auch diese Aspekte in der Ausstellung thematisieren und aufarbeiten. Das wird nicht nur so eine wow, oh, schau mal seine Designs an Ausstellung. Er ist vor allem bekannt für super extravagante Looks bei der Met Gala, wirst du dann also einiges zu gucken haben. Fastball laufen jetzt an einer NRT Sachsen Playlist mit Beautiful Life. Ich wünsche dir einen schönen Dienstag.

0: Talk hier bei Energy Sachsen. Diese Woche mit mir, der Joe, am Nachmittag. Und gleich in der nächsten halben Stunde gibt's Dermot Kennedy in die Playlist mit Funeral. Und deine Energy Sachsen Hitstream heute ist ein bisschen rappy, und zwar Ice Spice mit Big Guy.
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0: 35 Grad aktuell in Dresden, bei viel Sonne, bis es dann zum Abend zu Gewittern startet. Und Schauer gibt's auch. In der Nacht dann Tiefstwerte von 21 Grad. Morgen Vormittag geht's dann nochmal straight weiter mit den Gewittern. Also so richtig aufatmen kannst du nicht bei den Temperaturen.
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0: Vorsicht auf der A17 Dresden Richtung Prag in Höhe Dresden-Gorbitz. Da liegen Reifenteile auf der Straße.
3: Blitzer.
0: In Leipzig stehen sie gleich zweimal, einmal in der Wurzler Straße stadtauswärts und einmal in der Eutritscher Straße ebenfalls stadtauswärts. Dann wird ein Kotzweg geblitzt in der Dresdner Straße und in Marienberg habe ich noch eingemeldet, in der Lautenbacher Straße am Ortseingang. Hast du noch was gesehen? Einen Stau, einen Blitzer, einen Unfall, was auch immer, dann melde dich gern bei uns. Klingel kurz durch unter der 0800 50 und 529 oder schick einfach eine WhatsApp rum. Die Nummer, die findest du auf energy.de/sachsen. Du weißt Bescheid, dein nächstes Energy Sachsen Verkehrsupdate, das kommt dann sofort, wenn's kracht.
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0: Ich hätte ja niemals gedacht, dass ich hier meinen SpongeBob-Song in der Playlist bei Energy Sachsen habe.
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0: Dein Energy Sachsen Hitstream kommt von Rapperin Ice Spice. Die hat ja in der Vergangenheit schon einige Banger rausgehauen und ihr neuer Hit Big Guy ist tatsächlich für den neuen SpongeBob-Film geschrieben worden. Da sind so absolut geile Easter Eggs in den Lyrics. Sie singt zum Beispiel: Ich bin keine Qualle, aber ich bin richtig guter Fang. Isse, hat sie auch recht. Auf TikTok geht der Song gerade mega viral, ist in den TikTok-Viral-Charts die Woche auf Platz 1 und deshalb heute auch dein Energy Sachsen Hitstream. Big Guy.

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0: Absolut dance ich jetzt hier bei Energy Sachsen am Nachmittag um kurz vor vier. Gleich mit Save My Love von Kygo, Khalid und Griffin. Und ganz frisch mit drin ist Calvin Harris mit dem absoluten Banger, den er zusammen mit Jazzy gemacht hat, nämlich Satisfy.
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0: Den ruhigen Dienstag und schau heute noch bei den Filmnächten am Elbufer vorbei. Hier läuft der Oscar-nominierte Film Marty Supreme ab 21.30 Uhr. Ganz grob geht's im Film um einen einfachen Schuhverkäufer, der Weltmeister im Tischtennis werden will. Aber schafft, siehst du heute Abend auf der großen Leinwand, ist nämlich Timothy Chalamet. Lohnt sich auch doppelt.
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0: Gleich ist es 4.
8: Ich bin Hanna. Hallo. Urlaub und Wandern in der sächsischen Schweiz sind auch nach dem Unwetter vom Freitag problemlos möglich. Es gibt nur lokale Einschränkungen, heißt es beim Tourismusverband. Vom Betretungsverbot betroffen sind unter anderem Bereiche rund um die Bastei, die Schwedenlöcher, der Amselgrund und das Polenstal. Tino Richter, Geschäftsführer des Tourismusverbands Sächsische Schweiz, sagte uns:
9: Vor Ort ist es sichtbar, wo der Wald gesperrt ist. Das kann jeder Gast sehen. Und wir haben ja das große Glück, dass wir ein sehr dichtes Wanderwegenetz haben. Also es gibt dann links und rechts weitere Wege, auf denen man auch zum Ziel kommt, sodass es eigentlich für den Gast kein Problem ist. Man muss sich darauf einstellen, aber man kann trotzdem ohne Probleme seine Wanderung durchführen.
8: Sachsens Verfassungsschutz stuft die sogenannte Hochlandjugend jetzt als gesichert rechtsextrem ein. Die Gruppe ist seit letztem Jahr im Dresdner Nordosten aktiv. Immer wieder tauchen Flyer und Schmierereien auf. Einige Mitglieder gelten als gewaltbereit. Die Einstufung macht die Überwachung der Gruppe leichter. Welche Konsequenzen hat der Anschlag auf den Berliner CSD? Darüber spricht heute der Innenausschuss des Bundestags. Auch Bundesinnenminister Dobrindt und Vertreter von Sicherheitsbehörden sollen bei der Videokonferenz dabei sein. Der Täter galt als Gefährder und war eigentlich im Visier der Polizei. Und jetzt die News aus deiner Ecke mit Tom.
7: Für Dresden und die Lausitz.
10: Weitere Sparmaßnahmen an den Hochschulen in Sachsen. Für Studierende, Gewerkschaften und Fachschaftsräte kommt das nicht in die Tüte. Sie haben eine landesweite Petition gestartet, mit der wollen sie ein Signal an die laufenden Haushaltsverhandlungen im Freistaat senden. Zu den Forderungen sagte uns Nora Glaser von der Gewerkschaft Verdi:
11: Es geht um eine auskömmliche und verlässliche Grundfinanzierung der Hochschulen und der Studierendenwerke, Sanierung, Digitalisierung und eine moderne Infrastruktur, aber ganz genauso auch eine vollständige Finanzierung der Personalkosten. Es braucht eine gute Lehre, Lern- und Arbeitsatmosphäre für alle an den Hochschulen.
10: Eine Frau aus Boxberg im Kreis Görlitz ist auf Betrüger reingefallen und jetzt 75.000 Euro ärmer. Die Täter lockten die Frau mit einem angeblichen Kryptogeschäft. Sie ließ sich um den Finger wickeln und schickte Geld an die Betrüger. Die buchten dann noch mehr vom Konto der Frau ab. Die Kripo ermittelt. Pirna macht sich auf den Weg zur Landesgartenschau. Die Stadt bereitet gerade ihre Bewerbung für 2032 vor und will dabei auch die Bürger mit einbeziehen. Am 25. August gibt es eine Infoveranstaltung. Wer will, kann da seine Ideen, Erfahrungen und Wünsche für die Landesgartenschau einbringen.
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0: Aktuell super warm bei um die 33 Grad im Freistaat. Super schwül, so ein bisschen eine Vorbote für die Gewitter, die hier Richtung späten Nachmittagabend durchwalzen durch den Freistaat. Also Feierabend besser heute irgendwo drin verbringen, wenn du nicht nass werden willst.
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0: A14 Nossen-Leipzig zwischen Mutschen und Grimma kommt in beiden Richtungen zu Sichtbehinderungen wegen Staub. A17 Dresden Richtung Prag in Höhe Dresden-Gorbitz, da liegen Reifenteile auf der Straße. Und in der gleichen Richtung in Höhe Pirna, da liegen auch Reifenteile auf der Straße.
7: Blitzer.
0: In Leipzig wird gleich zweimal geblitzt, einmal in der Wurzlerstraße stadtauswärts und einmal in der Eutritzer Straße ebenfalls stadtauswärts. Und in Kostweig stehen sie auch in der Dresdner Straße. Hast du noch was gesehen? Einen Stau, einen Blitzer, vielleicht ein bisschen Staub, der rumwirbelt? Meld dich gerne bei uns unter der 0800 50 und 5x9 oder schick eine WhatsApp hier ins Studio. Die Nummer, die gibt's auf energy.de/sachsen. Dein nächstes Energy Sachsen Verkehrsupdate, das kommt dann sofort, wenn's kracht.
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0: Auf geht's, ab geht's um kurz nach 4 bei Energy Sachsen. Feierabend, der klopft schon an der Tür diese Woche mit mir, der Joe. Und natürlich mit den meisten neuen Hits hier auf dem Final Countdown. Jetzt Save My Love von Kygo, Khalid und Griffin. Let's Fets, Freunde.
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gehostet. Junge Lauf, der spielt ja jedes Mal absurd große Venues und es sieht jedes Mal aus wie die Party des Lebens. Da würde ich gerne mal meine Koffer packen und mich abmachen zu seiner nächsten Show. Damit deine FOMO nicht genauso schlimm kickt wie meine, habe ich ihn jetzt für dich in der Energy Sachsen Playlist mit Satisfied zusammen mit Justin.

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1: ja,
0: Serien?
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0: 5 zeigt Taro hier bei Energy Sachsen am Nachmittag und gleich in der nächsten halben Stunde gibt's den Insomnia Remake von Bebe Rexha und Faithless, nämlich New Religion, und Martin Garrix und Ed Sheeran sind auch dabei. Repeated kriegst du da.
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0: 34 Grad in Chemnitz aktuell bei Sonne. Heute Abend regnet es dann aber und Gewitter sind auch mit dabei. In der Nacht bleibt es recht schwül. 21 Grad, da sind die Tiefstwerte.
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0: Bisschen langsamer Master auf der A14 Nossen-Leipzig. Zwischen Mutschen und Grimma kommt es in beiden Richtungen zu Sichtbehinderungen durch Staub. Und die B187 Brandes Richtung Roßlau ist zwischen Coswig und der A9 Coswig im Buro nach einem Unfall gesperrt.
8: Blitzer.
0: S244 Limbach-Oberfrohnau Richtung Neukirchen in der Höhe der Autobahnzubringer A4. Da stehen sie in der 50er-Zone. In Leipzig blitzen sie gleich zweimal. Wurzener Straße stadtauswärts und Eutritscher Straße ebenfalls stadtauswärts. Ohne Coswig wird geblitzt in der Dresdner Straße. Hast du sonst noch was gesehen? Einen Stau, einen Blitzer, einen Unfall? Dann melde dich bei uns. Nummer ist die 0800 50 und 5 für die 9. Oder schick eine WhatsApp rum. Die Nummer, die gibt's auf energy.de/sachsen. Dein nächstes Energy Sachsen Verkehrsupdate. Das kommt dann sofort, wenn's kracht.
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0: 3 den Feierabend mit Energy Sachsen am Nachmittag, hier zum Dienstag.
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2: Ey, weißt du was? Du kannst dir Olivia Rodrigo nach Hause holen.
0: Oho.
2: Denn diese Lady hat nämlich eigene Lego-Sets rausgebracht. Und das finde ich irgendwie cool, weil ich, also jeder mag irgendwie Lego,
0: ja,
2: egal wie alt man ist. Und es gibt jetzt nämlich von ihr eine Gitarre, Plattenspieler, Blumen, Secret Storage und auch so Schallplatten. Alles in lila Tönen. Das ist ganz schnuffig aus.
0: Oh, das würde ich mir auch holen.
2: Harry Styles kann einfach alles. Der kann schauspielern, der kann singen und der kann sich aus so Missgeschicken rausretten. Da könnten wir uns vielleicht noch was abgucken.
0: Ja.
2: Der hat sich ziemlich heftig auf der Bühne auf die Schnauze gelegt, aber er hat das geil gerettet, denn er ist weggerutscht und hat eine coole Pose gemacht. Und das kannst du dir jetzt mal angucken in seiner Insta-Story. I love it.
0: Boah, das ist sehr cool, muss ich sagen.
2: Und wir hatten ja gestern schon über Tate McRae gesprochen, dass sie auf dem Lollapalooza Festival richtig abgerippt hat.
0: Yeah.
2: So, und heute kam raus übrigens, dass sie was zusammen mit den Chainsmokers macht.
0: Oh.
2: Und das, liebe Joe, das lieb ich ja.
0: Das ist ja das absolute Banger-Trio. Wow.
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0: 5 hier bei Energy Sachsen am Nachmittag mit mir, der Joe. Und in der nächsten halben Stunde geht's richtig los mit Girl Power. Unter anderem dabei Leonie mit ihr mit Don't Worry und Katy Perry mit Watch It Burn. Und eventuell gehen auch ein paar Sommertickets raus. Mal gucken.
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0: Wenn du nach dem Feierabend noch nicht so richtig im Mood bist, um nach Hause zu gehen, dann schau zur Afterwork-Party der Saloppe in Dresden vorbei. Entspannt chillst du hier im Nachtgarten an der frischen Luft, trinkst kühle Drinks und tanzt zum DJ-Line-Up. Ab 17 Uhr geht's schon los, bis 21 Uhr sogar Eintritt for free. Also absolut keine Ausreden, der Sommer ist zu kurz, um nach der Arbeit einfach nur zu Hause zu chillen.
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0: 2 vor 5.
11: Ich bin Hanna. Hallo. Auf der Felsenbühne Rathen geht nach dem Unwetter erstmal nichts mehr. Deshalb weichen die Theatermacher auf andere Spielorte aus. Die nächsten Aufführungen gehen in Dresden über die Bühne, auf dem Konzertplatz Weißer Hirsch. Ein Konzert am Wochenende wird in die junge Garde ausgelagert. Viele Sachsen kommen mit der Hitze nicht zurecht. Das zeigt eine Auswertung der Krankenkasse Barmer. Mehr von Jana Klonikowski.
12: Vor allem die Hitzewelle Ende Juni hat vielen zu schaffen gemacht. In der Zeit sind deutlich mehr Beschäftigte mit Kreislaufproblemen ausgefallen. In Summe gab es ein Drittel mehr Krankschreibungen als im Durchschnitt des gesamten ersten Halbjahres. Von der Barmer heißt es, um Beschäftigte besser zu schützen, müssten die Unternehmen einen Hitzeaktionsplan aufstellen. Im Juni sind die Temperaturen teils über 40 Grad gestiegen und schon ab 30 Grad steigt das Risiko für akute Kreislaufprobleme.
11: Dass der Zivildienst wiederkommen soll, sorgt bei den betroffenen Organisationen für gemischte Reaktionen. Einige zeigen Bereitschaft, Plätze dafür anzubieten, allerdings mahnen sie auch vor einer Schwächung bisheriger Freiwilligendienste. Unter anderem fordert der AWO-Bundesverband eine sinnvolle Verzahnung. Und jetzt die News aus deiner Ecke mit Tom.
3: Für Dresden und die Lausitz.
13: An den Hochschulen in Sachsen darf nicht gespart werden. Das fordert eine Petition mit Blick auf die Haushaltsverhandlungen im Freistaat. Gestartet hat das Ganze ein breites Bündnis aus Studievertretungen, Fachschaftsräten und Gewerkschaften. Nora Glaser von Verdi sagte uns, was bei Kürzungen passieren könnte.
14: Die Lehrangebote werden reduziert. Das bedeutet, Tutorien fallen aus, weniger Qualität in der Lehre und eben auch die Beschäftigten, die ja dieses Lehrangebot betreuen, werden unter der steigenden Arbeitsbelastung höchstwahrscheinlich auch an der Qualität leiden müssen.
13: In Dresden haben Unbekannte 35 Liter Frittieröl in einen Springbrunnen gekippt. Das Öl zieht sich durch die Rohre, Pumpen und setzt sich in Granit fest. Eine Fachfirma muss die Anlage auf der Prager Straße aufwendig reinigen. Die Stadt schätzt den Schaden auf bis zu 10.000 Euro. Das Geld fehlt nun an anderer Stelle, heißt es. Die Täter schlugen in der Nacht zum 24. Juli zu. Die Polizei sucht mögliche Zeugen. Der Freistaat gibt rund 265.000 Euro für den Turm der Marienkirche in Pirna. Regenwasser greift dort Mauerwerk und Stabilität an. Auch Kupferdach, Fenster und Gewölbe müssen saniert werden. Die Kirche zählt zum nationalen Kulturerbe.
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0: Sonne-Wolken-Mix im Freistaat bei Werten von um die 34 Grad, also wirklich super hot und schwül. In den nächsten Stündchen kommt es dann Schauer und Gewitter auch dazu. Gerade im Osten Sachsen knallt es auch ordentlich.
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0: A14 Nossen-Leipzig zwischen Mutschen und Grimma kommt es in beiden Richtungen wegen ganz schön viel Staub zu Sichtbehinderungen. Und A14 Nossen Richtung Leipzig in Höhe Döben-Ost, da hat's gekracht. Außerdem ist die B187 Brandes Richtung Roßlau zwischen Coswig und der A9 Coswig in Buro nach einem Unfall dicht.
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0: Marienberg wird geblitzt in der Lauterbacher Straße am Ortseingang. In Schopau stehen sie in der alten Marienberger Straße Richtung Hohndorf und in Leipzig in der Wurzner Straße stadtauswärts. Hast du noch was gesehen? Einen Stau, einen Blitzer, einen Unfall, irgendwas, was da nicht auf die Straße gehört? Dann melde dich einfach bei uns. Nummer ist die 0800 50 und 5 bei die 9. Oder schick eine WhatsApp-Prompt. Die Nummer, die gibt's auf energy.de/sachsen. Dein nächstes Energy Sachsen Verkehrsupdate. Das kommt dann sofort, wenn's kracht.
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0: Kurz nach 5, wir zünden hier die Feierabendrakete bei Energy Sachsen am Nachmittag. Da wird der Laptop jetzt aber mal ganz fix zugeklappt. Für die letzten Meter habe ich natürlich noch mal eine vollgepackte Playlist am Start mit den meisten neuen Hits. Jetzt mit Don't Worry von Leonie hier bei Energy Sachsen.

0: Sugar war das von Robin Schulz und Francesco Jails hier bei Energy Sachsen.
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0: Und es hit sommert wieder sehr, nicht nur die Woche mit dem Sonne, Mond, Sterne Festival am Salzburg Beach, sondern auch mit Montes. Der spielt am Freitag seine große Jubiläumstour auf der Freilichtbühne Zwickau. Und da hat er wirklich solche Banger mit am

0: wirklich absolut Emotionen pur, die du da kriegst bei dem Mann. 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Und vielleicht machst du da Freitag ein bisschen Turn-Up. 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
0: Wenn du fleißig durchrufst, geht's hier weiter mit den meisten neuen Hits. Jetzt Watch It Burn von Katy Perry. Voice.

0: sich durch für die Tickets für Montas im Energy Sachsen Hitsommer. Und wir schicken dich jetzt in Feierabend.
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0: Das übernimmt heute Jana aus Heidenau. Was hast denn du so vor?
3: Oh, eventuell ein Eis essen gehen mit meinem Freund. Ich glaube, das ist ein guter Plan.
0: Boah. Da bin ich ja direkt dabei. Was sind deine Lieblingssorten?
3: Zitrone und bei dem Eisdealer unseres Vertrauens quasi gibt es ein ganz fancy Gurkeneis. Also das schmeckt quasi wie das Gurkenwasser aus dem Gurkenglas, halt als Eis.
0: Wild, habe ich noch nie gehört.
3: Das ist richtig gut. Wenn du mal in Heidenau bist, geh zur Schokoladenmanufaktur, zur Eismarie.
0: Aber ich sag dir ehrlich, saure Gurken und Eis, das sind meine beiden absoluten Lieblingssachen auf dieser Welt. Das kann ja nur geil schmecken.
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0: zwei vor halb sechs hier bei Energy Sachsen am Nachmittag. Gleich in der nächsten halben Stunde absolute Party mit Kato featuring John und ihrem Hit Turn the Lights Off. Und mein absoluten Lieblingshit gerade aus der Energy Sachsen Playlist ist auch mit dabei, nämlich Dracula von Tame Impala, aber im Genie Remix.
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0: Görlitz und Dresden meldest du aktuell 35 Grad, Leipzig, Chemnitz und Zwickau nur noch 33. Im Laufe des Nachmittags, späten Abend kommen dann Gewitter und vor allem auch Schauer dazu, vor allem auch im Osten Sachsen. Nachts dann aber zwischen 17 und 22 Grad, also nicht wirklich kalt, muss ich sagen.
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0: A14 Lossen-Leipzig zwischen Mutschen und Grimma kommt in beiden Richtungen zu Sichtbehinderungen wegen Staub. Ebenfalls A14 Lossen Richtung Leipzig in Höhe Döben-Ost, da hat's gekracht. A17 Dresden Richtung Prag zwischen dem Tunnel Korschütz und Dresden-Südfortstadt, da steht ein kaputter LKW auf der Fahrbahn und ein LKW-Rad blockiert da die rechte Spur. Und die B187 Brandes Richtung Roßlau ist zwischen Coswig und der A9 Coswig in Buro nach einem Unfall dicht.
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0: Marienberg wird geblitzt, Lauterbacher Straße am Ortseingang. In Schopau stehen sie in der alten Marienberger Straße Richtung Hohendorf. Und in Leipzig stehen sie außerdem Eutritscher Straße stadtauswärts. Hast du noch was gesehen? Ein Stau, ein Blitzer, dann melde dich bei uns. Wie immer klingelst du einfach kurz durch. Nummer ist die 0850 und 5x9. Oder schick eine WhatsApp rein, gern auch eine Sprachnachricht. Die Nummer, die findest du auf energy.de/sachsen. Du weißt Bescheid, dein nächstes Energy Sachsen Verkehrsupdate. Das kommt dann sofort, wenn's kracht.
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0: Comedy Sachsen Hitsommer ist diese Woche aber wirklich mal Peak im Gange. Wir schicken dich zu Montes nach Zwickau. Und Jasmin aus Freital, die hat da Bock drauf.
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0: Jasmin, bist du Montes-Fan?
2: Ja, tatsächlich, durch meinen Freund.
0: Durch deinen Freund, wie ist denn das gekommen?
2: Wir haben uns ja kennengelernt und dann hat er mir gesagt, du, ich hatte tatsächlich zufälligerweise schon mal 2 Tickets gekauft letztes Jahr. Mhm. In der Hoffnung, dass wenn ich eine Freundin kennenlerne, dass ich mit der da hingehen kann. Das war dann ich tatsächlich.
0: Ach, ist das süß. Das heißt, ihr wart schon mal bei einem Montes-Konzert?
2: Genau, letztes Jahr.
0: Das heißt, ihr würdet quasi nochmal ein zweites Date dranhängen und nochmal zu Montes gehen.
2: Ja.
0: Na dann, herzlichen Glückwunsch. Freitag, zweites Date.
2: Danke.
0: Dein Freund, weiß der schon von seinem Glück oder hat er schon eine Idee?
2: Nein.
0: Und wie willst du es ihm erzählen?
2: Ich denke, wenn ich vom Einkaufen zurück bin.
0: Ich bin mal sehr gespannt auf seine Reaktion.
2: Ich auch.
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0: Sollte es jetzt nicht geklappt haben bei dir, keine Panik auf der Titanic. Morgen um 6:50 geht's schon weiter bei deinem Knallwachmacher Max Music. Da droppt er dir einfach mal so Tickets fürs fucking Superblumen Festival. So ein Brett.

0: gleich um 6 hier bei Energy Sachsen am Nachmittag. Und normalerweise würde mein Kollege Nando jetzt hier auf Energy Sachsen brandneu mit Joe teasen. Nando ist aber im Urlaub, deswegen teast Joe jetzt selber auf Joe. Ich bin weiterhin für dich am Start mit den brandneuesten Hits mit in der Playlist Papa Ute von Mikey Smite und Chill 77 oder auch den neuen Brecher von Nicholas D. und Oaks. We don't talk anymore.
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0: Es ist einfach schon August. Der Sommer vergeht so schnell. Also raus mit dir, auf nach der Arbeit. Der Palais-Sommer in Dresden lädt dich dazu ein, ein bisschen Bewegung reinzukriegen und aktiv zu werden. Jeden Morgen um 8 und abends um 18 Uhr wartet die nächsten Tage eine kostenlose Yoga-Session im Alon-Park auf dich. Also sportfrei und ein bisschen den inneren Zen finden.
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0: Um 6:02.
9: Ich bin Hanna. Hallo. Urlaub und Wandern in der sächsischen Schweiz ist auch nach dem schweren Unwetter der vergangenen Woche problemlos möglich. Fast alle Angebote und Gastgeber sind ohne Einschränkungen erreichbar, so der Tourismusverband. Gesperrt bleiben nur betroffene Waldgebiete rund um Rathen. Das Verbot geht bis Ende August. Tino Richter, Geschäftsführer des Tourismusverbands Sächsische Schweiz, sagte uns:
10: Aktuell ist es so, dass wir die Waldgebiete rund um Kurort Rathen und auch Richtung Polenstal gesperrt haben. Und als touristische Einrichtung ist die Wanderrast am Amselsee, die Waldersdorfer Mühle und die Felsenbühne Rathen aktuell geschlossen.
9: Sachsens Verfassungsschutz stuft die sogenannte Hochlandjugend jetzt als gesichert rechtsextrem ein. Die Gruppe ist seit letztem Jahr im Dresdner Nordosten aktiv. Immer wieder tauchen Flyer und Schmierereien auf. Einige Mitglieder gelten als gewaltbereit. Die Einstufung macht die Überwachung der Gruppe leichter. Keine konkreten Konsequenzen, aber überraschende Einigkeit. Die gibt's nach der EU-Sondersitzung zum Massenandrang auf die spanische Exklave Ceuta. Es gab in der Runde volle Solidarität mit Spanien, sagte EU-Innenkommissar Brunner. Vorher hatte sich die Regierung schwere Vorwürfe anhören müssen. Und jetzt die News aus deiner Ecke mit Tom.
1: Für Dresden und die Lausitz.
11: Weitere Sparmaßnahmen an den Hochschulen in Sachsen. Für Studierende, Gewerkschaften und Fachschaftsräte kommt das nicht in die Tüte. Sie haben eine landesweite Petition gestartet. Mit der wollen sie ein Signal an die laufenden Haushaltsverhandlungen im Freistaat senden. Zu den Forderungen sagte uns Nora Glaser von der Gewerkschaft Verdi.
12: Es geht um eine auskömmliche und verlässliche Grundfinanzierung der Hochschulen und der Studierendenwerke, Sanierung, Digitalisierung und eine moderne Infrastruktur, aber ganz genauso auch eine vollständige Finanzierung der Personalkosten. Es braucht eine gute Lehre, Lern- und Arbeitsatmosphäre für alle an den Hochschulen.
11: Eine Frau aus Boxberg im Kreis Görlitz ist auf Betrüger reingefallen und jetzt 75.000 Euro ärmer. Die Täter lockten die Frau mit einem angeblichen Kryptogeschäft. Sie ließ sich um den Finger wickeln und schickte Geld an die Betrüger. Die buchten dann noch mehr vom Konto der Frau ab. Die Kripo ermittelt. Pirna macht sich auf den Weg zur Landesgartenschau. Die Stadt bereitet gerade ihre Bewerbung für 2032 vor und will dabei auch die Bürger mit einbeziehen. Am 25. August gibt es eine Infoveranstaltung. Wer will, kann da seine Ideen, Erfahrungen und Wünsche für die Landesgartenschau einbringen.
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0: Um 18.01 Uhr und da sind es immer noch hitzsommerliche 33 Grad im Freistaat. Super schwül, das kracht dann auch einmal, vor allem im Osten Sachsens. Überall Gewitterwarnungen und Regen gibt es auch. Sieht aber nicht so aus, als würde es dann abkühlen. In der Nacht nämlich trotzdem noch Tiefstwerte zwischen 17 und 22 Grad.
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0: A14 Halle Leipzig zwischen Leipzig Mitte und Leipzig Nordost, da liegen Reifenteile auf der Fahrbahn. Dann ebenfalls A14, aber Leipzig Richtung Nossen zwischen Mutschen und Leisnig, da liegen Metallteile auf der linken Spur. A17 Dresden Richtung Prag zwischen Tunnel Kurschütz und Dresden Südfahrtstadt, da steht ein kaputter LKW auf der Straße und ein LKW-Rad blockiert da auch die rechte Spur. Und die B98 Burkau-Oppach ist zwischen Ringenhain und Steig-Wolmersdorf wegen einem Feuerwehreinsatz in beiden Richtungen gesperrt.
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0: In Leipzig stehen sie gleich dreimal. Einmal in der Tschochaschen Straße statt auswärts, in der Wurzer Straße statt auswärts und in der Eutritscher Straße statt auswärts. Und in Schuppa wird geblitzt in der alten Marienberger Straße Richtung Hohndorf. Hast du noch was gesehen? Einen Stau, einen Blitzer, da melde ich bei uns. Nummer ist wie immer die 0800 50 und 5 mal die 9. Oder schick einfach eine WhatsApp rum. Die Nummer, die gibt's auf energy.de/sachsen. Dein nächstes Energy Sachsen Verkehrsupdate. Das kommt dann sofort, wenn's kracht. Du weißt Bescheid.
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0: Ab geht's mit den brandneuesten Hits hier bei Energy Sachsen. Am Abend bzw. am Feierabend auf dem Dienstag. Ich bin die Joe, bin weiterhin für dich am Start. Jetzt mit einer brandneuen Playlist und da starten wir rein mit Papa Ute von Mikey's Mind und Chill 77, der Afro Soul Remix.
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0: Local Hero Purple Disco Machine war das in der Energy Sachsen brandneue Playlist.
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0: Dein Energy Sachsen Hitsommer, der zieht sich nicht nur durch die Verlosungen durch mit richtig freshen Tickets, nee, auch durch ein Energy Sachsen Hit Update. Das kommt nämlich heute von Niklas D. zusammen mit Oaks und Niklas D. tatsächlich am Freitag am Start beim Sonne, Mond, Sterne Festival. Da machte der richtig Abriss. Vorher aber noch dein Energy Sachsen Hit Update. Neue Nummer We Don't Talk. Richtiger Late-Night-Drive-Song. Und der bringt dich hier durch den Dienstag-Feierabend zusammen mit Oaks. Absoluter Banger. Rocket Show.

0: dass dir die Welt wie sie dir gefällt, indem du Energy Sachsen Musiktester wirst. Da hat es heute wieder gekickt bei Energy Sachsen am Nachmittag. Du kannst dich wieder anmelden auf energy.de/sachsen und dann abstimmen für deine Favorite Hits. Paulus Wurzen hat es die Woche gemacht, der hat gewonnen und er hat kurz erzählt, wie es funktioniert.
1: Also an sich war es ganz einfach, man musste sich nur kurz anmelden über diesen Link und dann kam man auf diese richtige Abstimmungsseite, wo dann immer ein Song gespielt wurde und wo man dann entscheiden musste, mag ich den oder mag ich den nicht.
0: Also wirklich super easy und als Dankeschön fürs Mitmachen hast du die Chance auf einen 100€ Zalando oder Lieferando-Gutschein oder auch ein Jahresabo Disney Plus oder Netflix. Paul hat sich übrigens für Netflix entschieden. Wenn du also die Bock hast auf diese geilen Gewinne und auch Bock hast auf eine personalisierte Playlist, dann klick dich mal rein auf energy.de/sachsen. Jetzt Magnetic von The Bowser in der Playlist. Hast du letztes Mal reingevotet, scheint dir also zu gefallen und den hast du jetzt auf deinen Feierabend am Dienstag.

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8: Schwül und wechselhaft ist es heute Abend. Dazu können immer mal wieder kräftige Schauer und Gewitter mit dabei sein. In der Nacht bleiben viele Wolken hängen und die Temperaturen liegen bei rund 20 Grad. Morgen geht's weiter mit Schauern und einzelnen Gewittern, später auch mal trockener und es werden bis zu 35 Grad.
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8: Auf der A14 Leipzig Richtung Nossen liegt zwischen Mutschen und Leisnig auf der linken Spur Metallzeug auf der Autobahn. Auf der A14 Halle Richtung Leipzig liegen zwischen Leipzig Mitte und Leipzig Nordost Reifenteile auf der Fahrbahn. Auf der B98 Burkau-Oppach ist die Straße zwischen Ringhain und Steinig-Wolmsdorf wegen eines Feuerwehreinsatzes in beiden Richtungen gesperrt. Und auf der A14 Nossen-Leipzig gibt es zwischen Mutschen und Grimma in beiden Richtungen Sichtbehinderung durch Stau. Geblitzt wird in Leipzig auf der Tschochaschen Straße stadtauswärts. Ein Blitzer steht auch in Marienberg auf der Lauterbacher Straße am Ortseingang und in Schopau auf der alten Marienberger Straße Richtung Hundorf. Melde auch du uns Staus und Blitzer unter 0800 50 5 mal die 9.
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Es steht fest, das Thema der nächsten Met Gala. Also zumindest so halb, und als erstes hörst du es natürlich hier bei Energy Sachsen brandneu. Das Metropolitan Museum of Art in New York kuratiert ja jedes Jahr eine Ausstellung, und basierend auf dem Thema der Ausstellung findet sich dann der Dresscode der Met Gala. Und jetzt haben sie das Ausstellungsthema announced. Es wird der Designer John Galliano sein. Ist nicht ganz unumstritten, der Mann, muss man sagen. Hat sich unter Einfluss des ein oder anderen Kaltgetränks auch mal durchaus problematisch geäußert. Das Museum sagt aber ganz klar, ja, auch das werden wir irgendwie thematisieren und irgendwie aufarbeiten. Das wird nicht nur eine, oh wow, schau seine Designs an Ausstellung. Er ist vor allem bekannt für super extravagante Looks, also bei der Met Gala wirst du einiges zu gucken haben. Jetzt in deiner Playlist. Mr. Teddy Swims mit seinem Hit Mr. Know It All. Jetzt schön hier auf dem Feierabend.

0: mal wieder so einen wilden Trend gibt auf Social Media, dann hörst du natürlich zuallererst hier bei mir bei Energy Sachsen brandneu. Und so ist es auch heute wieder. In Lidl gibt es nämlich jetzt eine ganz wilde Sache, die absolut gehypt ist auf TikTok, Instagram und Co. Es gibt nämlich einfach einen Croissant-Döner. Also du musst es dir vorstellen wie so ein Croissant und da ist halt Dönerfleisch drin, Dönersoße und. Und Jana aus Heidenau, die hat sich das schon sichern können.
1: Dieses Paket, das hat mein Freund gestern ganz stolz verstanden. Das steht die Woche auf der Liste, genau.
0: Und da ist quasi, wie kann ich mir das vorstellen? Ist da alles drin, was du brauchst, oder?
1: Genau, alles außer quasi so Salat und Gurke, habe ich gestern gesehen, ist da drin. Das müsste man, wenn man es dann für den frischen Kick will, noch selber mit reinpacken.
0: Na, ich bin mal sehr gespannt auf den Taste-Test. Vielleicht kaufe ich es mir auch. Ich habe auf jeden Fall schon einiges auf Social Media davon gehört. Jetzt Topic und Becky G in der Playlist mit ihrem absoluten Energy Sachsen Hit-Sommer-Hit Sorry Puppy. Hörst du jetzt?

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3: Mach den ruhigen Dienstag und schau heute noch bei den Filmnächten am Elbufer vorbei. Hier läuft der Oscar-nominierte Film Marty Supreme ab 21.30 Uhr. Ganz grob geht's im Film um einen einfachen Schuhverkäufer, der Weltmeister im Tischtennis werden will. Aber schafft, siehst du heute Abend auf der großen Leinwand, ist nämlich Timothy Chalamet. Lohnt sich auch doppelt.
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5: Ich bin Lisa, hallo. Urlaub und Wandern in der sächsischen Schweiz sind auch nach dem Unwetter vom Freitag problemlos möglich. Es gibt nur lokale Einschränkungen, heißt es vom Tourismusverband. Vom Betretungsverbot betroffen sind unter anderem Bereiche rund um die Bastei, die Schwedenlöcher, der Amselgrund und das Polenztal. Tino Richter, Geschäftsführer des Tourismusverbands Sächsische Schweiz, sagte uns:
6: Dort ist es sichtbar, wo der Wald gesperrt ist. Das kann jeder Gast sehen. Und wir haben ja das große Glück, dass wir ein sehr dichtes Wanderwegenetz haben. Also es gibt dann links und rechts weitere Wege, auf denen man auch zum Ziel kommt, sodass es eigentlich für den Gast kein Problem ist. Man muss sich darauf einstellen, aber man kann trotzdem ohne Probleme seine Wanderung durchführen.
5: Der Innenausschuss des Bundestags beschäftigt sich gerade mit dem islamistischen Anschlag auf den Berliner CSD. Es geht unter anderem um die Frage, wie man in Zukunft mit Gefährdern umgehen soll. Bundesinnenminister Dobrindt fordert etwa, dass sie standardmäßig Fußfesseln tragen sollen. Dass der Zivildienst wiederkommen soll, sorgt bei den betroffenen Organisationen für gemischte Reaktionen. Einige zeigen Bereitschaft, Plätze dafür anzubieten. Allerdings mahnen sie auch vor einer Schwächung bisheriger Freiwilligendienste. Unter anderem fordert der AWO-Bundesverband eine sinnvolle Verzahnung. Und jetzt die News aus deiner Ecke mit Tom.
0: Für Dresden und die Lausitz.
7: An den Hochschulen in Sachsen darf nicht gespart werden. Das fordert eine Petition mit Blick auf die Haushaltsverhandlungen im Freistaat. Gestartet hat das Ganze ein breites Bündnis aus Studievertretungen, Fachschaftsräten und Gewerkschaften. Nora Glaser von Verdi sagte uns, was bei Kürzungen passieren könnte.
8: Die Lehrangebote werden reduziert. Das bedeutet, Tutorien fallen aus, weniger Qualität in der Lehre und eben auch die Beschäftigten, die ja dieses Lehrangebot betreuen, werden unter der steigenden Arbeitsbelastung höchstwahrscheinlich auch an der Qualität leiden müssen.
7: In Dresden haben Unbekannte 35 Liter Frittieröl in einen Springbrunnen gekippt. Das Öl zieht sich durch die Rohre, Pumpen und setzt sich in Granit fest. Eine Fachfirma muss die Anlage auf der Prager Straße aufwendig reinigen. Die Stadt schätzt den Schaden auf bis zu 10.000 Euro. Das Geld fehlt nun an anderer Stelle, heißt es. Die Täter schlugen in der Nacht zum 24. Juli zu. Die Polizei sucht mögliche Zeugen. Der Freistaat gibt rund 265.000 Euro für den Turm der Marienkirche in Pirna. Regenwasser greift dort Mauerwerk und Stabilität an. Auch Kupferdach, Fenster und Gewölbe müssen saniert werden. Die Kirche zählt zum nationalen Kulturerbe.
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10: Schwül und wechselhaft ist es heute Abend. Dazu können immer mal wieder kräftige Schauer und Gewitter mit dabei sein. In der Nacht bleiben viele Wolken hängen und die Temperaturen liegen bei rund 20 Grad. Morgen geht's weiter mit Schauern und einzelnen Gewittern, später auch mal trockener und es werden bis zu 35 Grad.
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10: In Oberplanitz, Vorsicht, in Höhe Lengenfelder Straße gibt es eine Ölspur auf der Straße. Auf der A14 Nossen-Leipzig kommt es zwischen Mutschen und Grimma in beiden Richtungen zu Sichtbehinderungen durch Stau. Und die B98 Burkau-Oppach ist zwischen Ringenhain und Steinigt-Wolmsdorf wegen eines Feuerwehreinsatzes in beide Richtungen gesperrt. Geblitzt wird in Leipzig auf der Tschocherschen Straße stadtauswärts. Ein Blitzer steht auch in Marienberg auf der Lauterbacher Straße am Ortseingang und in Schopau auf der alten Marienberger Straße Richtung Hundorf. Melde auch du uns Staus und Blitzer unter 0800 50 5 mal die 9.
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3: Deine Daily Mini-Charts gehen in die zweite Runde diese Woche. Du hast wieder fleißig gewotet seit gestern auf energy.de/Sachsen. Und ich muss ja sagen, du hast auch einiges umgeschmissen. Platz 7 heute Drive von Nika und den hast du jetzt.
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3: mit KI-Support. Schwül und wechselhaft ist es heute Abend. Dazu können immer mal wieder kräftige Schauer und Gewitter mit dabei sein. In der Nacht bleiben viele Wolken hängen und die Temperaturen liegen bei rund 20 Grad. Morgen geht's weiter mit Schauern und einzelnen Gewittern, später auch mal trockener und es werden bis zu 35 Grad.
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3: In Oberplanitz, Vorsicht, in Höhe Lengenfelder Straße gibt es eine Ölspur auf der Straße. In Chemnitz ist am Südring in Höhe der Karl-von-Ossietzky-Straße ein Unfall passiert. Auf der A14 Nossen-Leipzig gibt es zwischen Mutschen und Grimma in beiden Richtungen eine Sichtbehinderung durch Staub. Und auf der B98 Burkau-Oppach ist die Straße zwischen Ringhain und Steinig-Wolmsdorf wegen eines Feuerwehreinsatzes in beiden Richtungen gesperrt. Geblitzt wird in Leipzig auf der Tschochaschen Straße stadtauswärts. Ein Blitzer steht auch in Zschopau auf der alten Marienberger Straße Richtung Hohndorf und außerdem auf der S244 Limbach-Oberfrohna Richtung Neukirchen in Höhe Autobahnzubringer A4. Melde auch du uns Staus und Blitzer unter 0800 50 5 mal die 9.
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Melo, die jetzt gesampelt wurde in deiner neuen Feierabendnummer bei Energy Sachsen, die kennst du zu 1 Million%. Kommt ursprünglich von Bingo Players und heißt Cry. Heute heißt sie Just a Little Moment und kommt von Justee und Sam Harper. Hat ein Dance-Upgrade bekommen, bisschen danciger, eine kleine Feierabendparty quasi. Und den hast du jetzt.

Mein Gott, da ist der Sommer jetzt halt auch gestartet. Egal, ob du willst oder nicht, wenn Calvin Harris sagt Sommer, dann ist auch Sommer. Und mit seinem neuen Hit Satisfied zusammen mit Jazzy hat er gesagt Sommer. Der kann genauso wie er ist auf Ibiza laufen oder auf dem Fest

0: Wenn du ein Girl bist und gerade Energy Sachsen hörst, dann kannst du das wahrscheinlich jetzt sehr relaten. Die Grammy-nominierte Girlband Flo hat nämlich eine Nummer rausgehauen, Leak It, und die beschreibt das Gefühl, was man als Kind oder halt als junges Mädchen hat, wenn man eine Girlband gesehen hat und einfach geflasht war. Man hat sich automatisch irgendwie empowered gefühlt und dachte, man kann die ganze Welt haben. Kannst du ja auch. Kriegst du hin. Ich glaub da an uns Girls. Und die passende Mucke für dieses Empowerment habe ich hier bei Energy Sachsen brandneu. Leak It von Flo.
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3: Nach dem Feierabend noch nicht so richtig im Mut bist, um nach Hause zu gehen, dann schaut zur Afterwork-Party der Saloppe in Dresden vorbei. Entspannt chillt sie hier im Nachtgarten an der frischen Luft, trinkst kühle Drinks und tanzt zum DJ-Line-Up. Ab 17 Uhr geht schon los, bis 21 Uhr sogar Eintritt for free. Also absolut keine Ausreden, der Sommer ist zu kurz, um nach der Arbeit einfach nur zu Hause zu chillen.
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4: Ich bin Lisa, hallo. Nach dem Unwetter in Rathen wirbt die Sächsische Schweiz um Gäste. Die meisten Gebiete im Nationalpark sind gar nicht betroffen. Gesperrt bleiben nur betroffene Waldgebiete rund um Rathen. Tino Richter, Geschäftsführer des Tourismusverbands Sächsische Schweiz, sagte uns:
5: Selbst die Bastei, die ja direkt daneben ist, ist gut erreichbar, sowohl mit Bus und Bahn als auch wandernd von Stadt Wehlen aus zum Beispiel. Und ganz, ganz viele Angebote in der Sächsischen Schweiz, wie das Körnitztal, die Region rund um Sebnitz, hinter Hermsdorf, aber auch auf der anderen Elbseite, sind ohne Einschränkung machbar. Das heißt, zu 99% ist die Sächsische Schweiz nutzbar und steht im Urlaub nichts entgegen.
4: Keine konkreten Konsequenzen, aber überraschende Einigkeit. Die gibt's nach der EU-Sondersitzung zum Massenandrang auf die spanische Exklave Ceuta. Es gab in der Runde volle Solidarität mit Spanien, sagte EU-Innenkommissar Brunner. Vorher hatte sich die Regierung schwere Vorwürfe anhören müssen. Der KI-Boom lässt die Preise für Hardware durch die Decke gehen und sorgt damit bei Gamern für Probleme. Mehr als jeder Dritte hat dieses Jahr den Kauf von neuen Grafikkarten oder Konsolen verschoben, so eine Umfrage des Digitalverbands Bitkom. Und jetzt die News aus deiner Ecke mit Tom.
2: Für Dresden und die Lausitz.
6: Weitere Sparmaßnahmen an den Hochschulen in Sachsen. Für Studierende, Gewerkschaften und Fachschaftsräte kommt das nicht in die Tüte. Sie haben eine landesweite Petition gestartet. Mit der wollen sie ein Signal an die laufenden Haushaltsverhandlungen im Freistaat senden. Zu den Forderungen sagte uns Nora Glaser von der Gewerkschaft Verdi.
7: Es geht um eine auskömmliche und verlässliche Grundfinanzierung der Hochschulen und der Studierendenwerke, Sanierung, Digitalisierung und eine moderne Infrastruktur, aber ganz genauso auch eine vollständige Finanzierung der Personalkosten. Es braucht eine gute Lehre, Lern- und Arbeitsatmosphäre für alle an den Hochschulen.
6: Eine Frau aus Boxberg im Kreis Görlitz ist auf Betrüger reingefallen und jetzt 75.000 Euro ärmer. Die Täter lockten die Frau mit einem angeblichen Kryptogeschäft. Sie ließ sich um den Finger wickeln und schickte Geld an die Betrüger. Die buchten dann noch mehr vom Konto der Frau ab. Die Kripo ermittelt. Pirna macht sich auf den Weg zur Landesgartenschau. Die Stadt bereitet gerade ihre Bewerbung für 2032 vor und will dabei auch die Bürger mit einbeziehen. Am 25. August gibt es eine Infoveranstaltung. Wer will, kann da seine Ideen, Erfahrungen und Wünsche für die Landesgartenschau einbringen.
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8: Schwül und wechselhaft ist es heute Abend. Dazu können immer mal wieder kräftige Schauer und Gewitter mit dabei sein. In der Nacht bleiben viele Wolken hängen und die Temperaturen liegen bei rund 20 Grad. Morgen geht's weiter mit Schauern und einzelnen Gewittern, später auch mal trockener und es werden bis zu 35 Grad.
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8: Auf der B178 Oberkunnersdorf Richtung Nostitz. Achtung, zwischen Nechen und Nostitz ist ein Unfall passiert. Hier besteht Aquaplaning-Gefahr. In Chemnitz ist auf dem Südring in Höhe der Karl-von-Ossietzky-Straße ein Unfall passiert. In Oberplanitz gibt es auf der Edison-Straße in Höhe der Lengenfelder Straße eine Ölspur auf der Straße. Auf der A14 Nossen-Leipzig kommt es zwischen Mutschen und Grimma in beiden Richtungen zur Sichtbehinderung durch Staub. Und im Kreis Sächsische Schweiz-Osterzgebirge ist die Kirnitschtalstraße zwischen Bad Schandau und dem Abzweig nach Ottendorf in beiden Richtungen gesperrt. Geblitzt wird in Leipzig auf der Tschochaschen Straße stadtauswärts. Ein Blitzer steht auch in Schopau auf der alten Marienberger Straße Richtung Hohndorf und auf der S244 Limbach-Oberfrohna Richtung Neukirchen in Höhe Autobahnzubringer A4. Melde auch du uns Staus und Blitzer unter 0800 50 5 mal die 9.
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3: Um kurz nach 8 hier bei Energy Sachsen brandneu. Und ich habe wieder eine Playlist dabei, die ist wirklich Oberkante, Unterkiefer voll mit brandneuen Hits. Und wir starten direkt rein mit Taylor Swift und ihrem Hit für den Toy Story 5 Film I Knew It, I Knew You hier bei Energy Sachsen.
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Also der Name, der ist bei dem Song ja mal absolut Programm. Weekend von Medusa und Khalid, neuer Zuwachs in deiner Energy Sachsen brandneue Playlist. Versprüht die absoluten Sommervibes, das absolute Festival-Feeling und heißt Surprise Weekend. Ist halt auch einfach eine Wochenendhymne, was soll ich denn sagen? Droppe ich dir aber jetzt mal sowas von in die Playlist auf dem Feierabend. Feierabend hat ja eh ähnliches Feeling wie Wochenende, auf jeden Fall, die ich arbeiten musste.

Osties ist endlich mal wieder back, die Gute. Ich habe sie ein bisschen vermisst in einer Energy Sachsen Playlist mit ihrem neuen Track The Art of Letting Go. Ist ein Sommerbanger, aber nicht so Ibiza Dancefloor Vibe, sondern eher mit ein bisschen Herzschmerz und Neuanfang und mega lustig. Osties ist ja gerade super duper preggo, also wirklich hochschwanger, und deshalb hat sie gesagt, nö, ich mache jetzt keine Promo für meinen neuen Track. Das kann schön der Papa machen, der hat das Kind ja auch gemacht, und deshalb hat ihr Boyfriend in einem Video eine blonde Perücke getragen und hat quasi einfach Osties nachgespielt für den Track. Für den Effort haben sie es wirklich auch verdient, in deiner Feierabend-Playlist zu landen. The Art of Letting Go ist jetzt drin bei

Abrams zieht einmal blank. Zumindest emotional macht sie sich einmal komplett nackig. Ihre neue Single Look at My Life ist wirklich fast schon eine Autobiografie. So nach dem Motto, guckt's euch an, so ist das Leben, wenn man auf einmal im Rampenlicht steht. Das höre ich mir jeden Tag an. Ist ein Teil von ihrem neuen Album Daughter from Hell und der Song, der ist wirklich ein richtig emotionales Opening und den kriegst du jetzt rein bei Energy Sachsen in deinem Feierabend.

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4: Schwül und wechselhaft ist es heute Abend. Dazu können immer mal wieder kräftige Schauer und Gewitter mit dabei sein. In der Nacht bleiben viele Wolken hängen und die Temperaturen liegen bei rund 20 Grad. Morgen geht's weiter mit Schauern und einzelnen Gewittern, später auch mal trockener und es werden bis zu 35 Grad.
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4: A4 Dresden Richtung Görlitz, zwischen Ottendorf, Okrilla und Pulsnitz liegen Fahrzeugteile auf der Straße. A14 Nossen, Leipzig, zwischen Mutschen und Grimma kommt es in beiden Richtungen zur Sichtbehinderung durch Staub. B178 Oberkunnersdorf Richtung Nostitz. Zwischen Nechen und Nostitz ist ein Unfall passiert. Hier besteht Aquaplaning-Gefahr. Im Kreis Sächsische Schweiz-Osterzgebirge ist die Kirnitschtalstraße zwischen Bad Schandau und dem Abzweig nach Ottendorf in beiden Richtungen gesperrt. Und in Oberplanitz gibt es auf der Edisonstraße in Höhe Lengenfelder Straße eine Ölspur auf der Straße. Geblitzt wird in Leipzig auf der Tschochaschen Straße stadtauswärts und ein Blitzer steht in Zschopau auf der alten Marienberger Straße Richtung Hundorf. Melde auch du uns Staus und Blitzer unter 0800 50 5 mal die 9.
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Jetzt habe ich hier einen Song für dich in einer brandneuen Playlist. Den habe ich von TikTok aufgegabelt. Habe ich da sehr häufig gesehen, du vielleicht auch schon. Und zwar Rose Colored Glasses von Annika Russo. Sie selber sagt ja, dass ihre musikalischen Vorbilder Miley Cyrus und Lana Del Rey sind. Und ich finde, das hört man auch. Da ist was Rauchiges, Härteres in der Stimme, was aber total schön und total special ist. Rose Colored Glasses von Annika Russo, dein TikTok-Trendsong hier im Feierabend bei Energy Sachsen Brandenburg.

hier bei Energy Sachsen brandneu mit ein bisschen Country in der Playlist. Kann ja eigentlich nur von einem kommen, nämlich Shaboozy, der Country OG. Sein neuer passt sogar vom Titel rein, der heißt nämlich Cowgirl und ist ein weiterer Track von seinem Album, was einen wahnsinnig langen Namen hat, heißt nämlich The Outlaw Cherry Lee and Other Western Tales. Naja, Cowgirl lässt sich ein bisschen besser merken. Hörst du mal rein in deinem Energy Sachsen.

Happy Feierabend hier bei Energy Sachsen und der Feierabend, der ist wirklich happy. Die gute Ellie Goulding ist nämlich endlich back in deiner Playlist und ihr neuer Song, der hört sich auch an wie Ellie Goulding. Ganz, ganz toll, Black Prada Dress ist der erste Clip Vorbote für ihr neues Album I Know Too Much, was dann im September gedroppt wird. Und sie singt darüber, wie geil es eigentlich ist, manchmal nicht so viel zu wissen. Weil wenn du nichts weißt über etwas, eine schwierige Situation, einen Streit, whatever, dann hast du auch nichts, worüber du den Kopf zerbrechen kannst. Das ist so befreiend, sich die ganze Zeit eine Platte zu machen, das kann auch echt sehr anstrengend sein. Black Prada Dress, der neue von Ellie Goulding. Hörst du mal rein? 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

mal einen Song raushauen, ohne Vorwarnung, einfach raus mit der Viecher. Hat sich Beyoncé anscheinend auch gedacht. Die hat nämlich nach 2 Jahren ohne neue Mucke einfach mal einen Song gedroppt, komplett aus der Kalten. Morning Dew Donk heißt das Ding und es ist der Anfang von einer richtig fetten Party. Ihr zweites Album wird nämlich dieses Jahr 20 Jahre alt und der Geburtstag, der muss entsprechend gefeiert werden. Warum jetzt genau der Song? Ja, valide Frage, der sollte ursprünglich auf dem Album vor 20 Jahren drauf sein. Better Late Than Never, sage ich dazu, dann ist er halt jetzt drin in deiner Energy Sachsen brandneue Playlist, so 20 Jahre später.

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3: Ich bin Lisa. Hallo. Urlaub und Wandern in der sächsischen Schweiz sind auch nach dem Unwetter vom Freitag problemlos möglich. Es gibt nur lokale Einschränkungen, heißt es beim Tourismusverband. Vom Betretungsverbot betroffen sind unter anderem Bereiche rund um die Bastei, die Schwedenlöcher, der Amselgrund und das Polenztal. Haben die Behörden im Fall des Berliner CSD-Attentäters versagt? Darauf fordert die Opposition nach der Sitzung im Innenausschuss des Bundestags Antworten. Innenminister Dobrindt soll eine Chronologie des Behördenhandelns vorlegen. Der will weiter Jugendstrafrecht, Bewährungsregeln und Präventivhaft verschärfen. Seit Mai ist die Budapester Brücke in Dresden in Teilen gesperrt. Grund sind auch hier Schäden im Stahl. Ein Belastungstest soll kommende Woche zeigen, ob die Brücke mit den eingebauten Zusatzpfeilern hält. Im besten Fall kann sie noch einige Jahre genutzt werden, zumindest für Autos, Lieferwagen und die Buslinie 62. Brückenexperte Steffen Marx ist optimistisch.
4: Wir haben das Bauwerk ja sehr gründlich untersucht. Wir wissen sehr genau, was in dem Bauwerk stattfindet. Dennoch ist es notwendig, dass wir jetzt nach Aktivierung dieses neuen Systems nochmal überprüfen, hält das alles genauso, wie wir es berechnet haben? Und funktioniert dieses neue Tragsystem so, wie wir es berechnet haben?
3: Und jetzt die News aus deiner Ecke mit Tom.
0: Für Dresden und die Lausitz.
5: An den Hochschulen in Sachsen darf nicht gespart werden. Das fordert eine Petition mit Blick auf die Haushaltsverhandlungen im Freistaat. Gestartet hat das Ganze ein breites Bündnis aus Studievertretungen, Fachschaftsräten und Gewerkschaften. Nora Glaser von Verdi sagte uns, was bei Kürzungen passieren könnte.
6: Die Lehrangebote werden reduziert. Das bedeutet, Tutorien fallen aus, weniger Qualität in der Lehre und eben auch die Beschäftigten, die ja dieses Lehrangebot betreuen, werden unter der steigenden Arbeitsbelastung höchstwahrscheinlich auch an der Qualität leiden müssen.
5: In Dresden haben Unbekannte 35 Liter Frittieröl in einen Springbrunnen gekippt. Das Öl zieht sich durch die Rohre, Pumpen und setzt sich in Granit fest. Eine Fachfirma muss die Anlage auf der Prager Straße aufwendig reinigen. Die Stadt schätzt den Schaden auf bis zu 10.000 Euro. Das Geld fehlt nun an anderer Stelle, heißt es. Die Täter schlugen in der Nacht zum 24. Juli zu. Die Polizei sucht mögliche Zeugen. Der Freistaat gibt rund 265.000 Euro für den Turm der Marienkirche in Pirna. Regenwasser greift dort Mauerwerk und Stabilität an. Auch Kupferdach, Fenster und Gewölbe müssen saniert werden. Die Kirche zählt zum nationalen Kulturerbe.
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7: Wolkig ist es heute Nacht und ab und zu kann es auch mal kräftig regnen oder kurz gewittern. Die Tiefstwerte liegen um 20 Grad. Morgen erst viele Wolken mit Schauern und vereinzelt Gewitter, dann wird's kurz freundlicher. Am Ende kommen wieder Wolken und einzelne kräftige Schauer, maximal bis 35 Grad.
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7: Auf der B178 Oberkunnersdorf Richtung Nostitz ist zwischen Nechen und Nostitz ein Unfall passiert. Hier besteht Aquaplaning-Gefahr. A4 Dresden Richtung Görlitz. Zwischen Ottendorf, Okrilla und Pulsnitz liegen Fahrzeugteile auf der Autobahn. A14 Nossen Leipzig. Zwischen Mutschen und Grimma gibt es in beiden Richtungen eine Sichtbehinderung durch Staub. Außerdem gibt es in Oberplanitz auf der Edisonstraße in Höhe Lengenfelder Straße eine Ölspur auf der Straße. Geblitzt wird in Leipzig auf der Tschochaschen Straße stadtauswärts. Melde auch du uns Staus und Blitzer unter 0800 50 5 mal die 9.
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8: Kurz nach 9 zeigt's Tacho hier bei Energy Sachsen Brandneu. Ich bin die Jo, hab natürlich die brandneuesten Hits für dich dabei. Und wir starten rein in die letzte Stunde mit unserem Sweetheart Nico Santos in der Playlist mit seinem Hit Why Don't You Stay hier bei Energy Sachsen.
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Warum könnte der nächste Song aus deiner brandneuen Energy Sachsen Playlist aber straight von Benson Boone himself kommen? Er ist aber nicht Benson Boone, sondern Newcomer Jack Dean, hat genauso viel Power und Emotionen in der Stimme, schreibt genauso schöne Songs, nur ein bisschen unbekannter. Aber umso besser für dich, da kannst du nämlich irgendwann mal flexen und sagen, ja, ich kannte den zuerst. Energy Sachsen brandneu hatte den schon in der Playlist, da war der noch relativ unbekannt. Sein neuer Banger Mercy ist jetzt drin im Feierabend und den hast du jetzt.

mal wieder Zeit für einen schönen Remix hier bei Energy Sachsen brandneu. Und dieses Mal ging's dem Hit Four to the Floor von Star Sailor an den Kragen. Die Jungs von Offenbach haben da ein bisschen ihre Magic spielen lassen und ich muss sagen, kann man sich anhören. Den Song im

Richtige Banger-News in deinem Feierabend bei Energy Sachsen brandneu. Sam Smith hat nämlich nicht nur eine neue Single rausgebracht, sondern direkt noch ein neues Album obendrauf angekündigt. Na, das ist doch mal was. Es hat ja jetzt auch ein bisschen gedauert, seit er das letzte Mal Mucke rausgebracht hat, aber jetzt ist er endlich da. Ein Liebesbrief an New York und gleichzeitig einfach mal auch so eine Liebesgeschichte. Das kann er ja gut, Liebesgeschichten. Mal geil heißt die Nummer und die packe ich dir jetzt einfach mal rein.

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3: mit KI-Support. Wolkig ist es heute Nacht und ab und zu kann es auch mal kräftig regnen oder kurz gewittern. Die Tiefstwerte liegen um 20 Grad. Morgen erst viele Wolken mit Schauern und vereinzelt Gewitter, dann wird es kurz freundlicher. Am Ende kommen wieder Wolken und einzelne kräftige Schauer, maximal bis 35 Grad.
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3: Es kommt auf der A14 Nossen-Leipzig zwischen Mutschen und Grimma in beiden Richtungen zu Sichtbehinderungen durch Staub. Außerdem gibt es in Oberplanitz auf der Edisonstraße in Höhe Lengenfelder Straße eine Ölspur auf der Straße. Geblitzt wird in Leipzig auf der Tschochaschen Straße stadtauswärts. Melde auch du uns Staus und Blitzer unter 0800 50 5 mal die 9.
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Draußen ist zwar hart im Freistaat, aber Miles Smith, der verbreitet hier trotzdem ein bisschen Gänsehaut. Das schafft er ja immer wieder, wenn er in deiner Energy Sachsen Playlist ist. Dieses Mal mit seinem neuen Banger Heaven. Mal wieder ganz, ganz große Gefühle, ganz viel persönliche Story. Und gleichzeitig ist es auch der Lead-Track von seinem neuen Album My Mess, My Heart, My Life. Irgendwie auch so ein bisschen der Vibe vom Track. Hörst du rein in deinen Feierabend hier bei Energy Sachsen. Ist es

Feierabend mit Energy Sachsen, der riecht mir doch hier geradezu nach Strand und Meer, auch wenn du gerade wahrscheinlich noch im Freistaat unterwegs bist. Jubel bringt genau den Vibe rein in die Playlist mit ihrem neuen Hit Ocean House, ein Fernweh-Song. Nach Meer habe ich auch immer Fernweh. Das kann ich schon ganz, ganz dolle nachvollziehen. Aber mal ehrlich, wer denn nicht? Deshalb gibt es ein bisschen mehr oder zumindest mehr Vibes in der Playlist bei Energy Sachsen. Jubel mit Ocean House.

WM 2026, definitiv eins der Highlights dieses Jahr. Und solche Events bringen ja immer wieder so brandneue Songs mit. Das ist doch wortwörtlich Musik in meinen Ohren hier bei Energy Sachsen. We Wanna Play von Ronis Goliath ist so einer. Hat er geschrieben für Kamerun, sein Heimatland. Und auch wenn die nicht reingekommen sind in die WM, sondern in der Vorrunde schon rausgeflogen sind, supporten kann man ja trotzdem, finde ich auch irgendwie ganz sweet. We Wanna Play von Ronis Goliath. Einen schönen Afrobeat-Banger jetzt hier bei Energy Sachsen brandneu.

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entspannt und laid back wird's jetzt hier in deinem Feierabend bei Energy Sachsen mit einer neuen Nummer von Wankelmut. Kennst du ja von Bangern wie One Day Baby oder My Head is a Jungle, und da knüpft er vom Vibe her auch direkt mit an. Wish You Would zusammen mit James Hersey. Total sommerlich, total entspannt, totaler Ohrwurm. Ab damit in deine Feierabend-Playlist bei Energy Sachsen brandneu. Wish You Would von Wankelmut.

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5: mit KI-Support.
6: Wolkig ist es heute Nacht und ab und zu kann es auch mal kräftig regnen oder kurz gewittern. Die Tiefstwerte liegen um 20 Grad. Morgen erst viele Wolken mit Schauern und vereinzelt Gewitter, dann wird's kurz freundlicher. Am Ende kommen wieder Wolken und einzelne kräftige Schauer, maximal bis 35 Grad.
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6: Auf der Edisonstraße in Oberplanitz gibt es in Höhe Lengenfelder Straße eine Ölspur auf der Straße. Und auf der A14 Nossen Leipzig kommt es zwischen Mutschen und Grimma in beiden Richtungen zu Sichtbehinderungen durch Staub. Melde auch du uns Staus und Blitzer unter 0800 50 5 mal die 9.

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1: Auf der A13 Schönefelder Kreuz Richtung Dresden steht zwischen Ruhland und Ottrand ein kaputtes Auto auf der rechten Spur. Und auf der A14 Leipzig-Halle sind zwischen Leipzig-Nordost und Leipzig-Messegelände in beiden Richtungen mehrere Rehe auf der Straße. Melde auch du uns Staus und Blitzer unter 0800 50 5 mal die 9.
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3: Mit KI-Support. Wolkig ist es heute Nacht und ab und zu kann es auch mal kräftig regnen oder kurz gewittern. Die Tiefstwerte liegen um 20 Grad. Morgen erst viele Wolken mit Schauern und vereinzelt Gewitter, dann wird's kurz freundlicher. Am Ende kommen wieder Wolken und einzelne kräftige Schauer, maximal bis 35 Grad.
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3: Auf der A13 Schönefelder Kreuz Richtung Dresden steht zwischen Ruhland und Ortrand ein Pannenauto auf der rechten Spur. Und in Langenwolmsdorf ist die Hauptstraße zwischen Böhmische Glasstraße und Bahnhofsweg in beiden Richtungen gesperrt. Melde auch du uns Staus und Blitzer unter 0800 50 5 mal die 9.
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5: In Langenwolmsdorf ist die Hauptstraße zwischen Böhmische Glasstraße und Bahnhofsweg in beiden Richtungen gesperrt. Melde auch du uns Staus und Blitzer unter 0800 50 5 mal die 9.
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0: mit KI-Support.
1: Wolkig ist es heute Nacht und ab und zu kann es auch mal kräftig regnen oder kurz gewittern. Die Tiefstwerte liegen um 20 Grad. Morgen erst viele Wolken mit Schauern und vereinzelt Gewitter, dann wird's kurz freundlicher. Am Ende kommen wieder Wolken und einzelne kräftige Schauer, maximal bis 35 Grad.
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1: In Langen-Wolmsdorf ist die Hauptstraße zwischen Böhmische Glasstraße und Bahnhofsweg in beiden Richtungen gesperrt. Melde auch du uns Staus und Blitzer unter 0800 50 5 mal die 9.
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9: In Langenwolmsdorf ist die Hauptstraße zwischen Böhmische Glasstraße und Bahnhofsweg in beiden Richtungen gesperrt. Melde auch du uns Staus und Blitzer unter 0800 50 5 mal die 9.
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0: mit KI-Support.
1: Viele Wolken gibt es gerade und ab und zu kann auch mal ein Schauer runterkommen oder ein Gewitter aufziehen. Dazu liegen die Temperaturen aktuell bei 21 bis 18 Grad. Tagsüber wird es richtig heiß mit 33 bis 35 Grad. Erst nochmal unbeständig mit Schauern und einzelnen Gewittern. Zwischendurch kurz trocken, später wieder mehr Wolken.
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1: In Langenwolmsdorf ist die Hauptstraße zwischen Böhmische Glasstraße und Bahnhofsweg in beiden Richtungen gesperrt. Melde auch du uns Staus und Blitzer unter 0800 50 5 mal die 9.
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1: In Langenwolmsdorf ist die Hauptstraße zwischen Böhmische Glasstraße und Bahnhofsweg in beiden Richtungen gesperrt. Melde auch du uns Staus und Blitzer unter 0800 50 5 mal die 9.
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0: mit KI-Support.
1: Viele Wolken gibt es gerade und ab und zu kann auch mal ein Schauer runterkommen oder ein Gewitter aufziehen. Dazu liegen die Temperaturen aktuell bei 21 bis 18 Grad. Tagsüber wird es richtig heiß mit 33 bis 35 Grad. Erst nochmal unbeständig mit Schauern und einzelnen Gewittern. Zwischendurch kurz trocken, später wieder mehr Wolken.
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1: In Langen-Wolmsdorf ist die Hauptstraße zwischen Böhmische Glasstraße und Bahnhofsweg in beiden Richtungen gesperrt. Melde auch du uns Staus und Blitzer unter 0800 50 5 mal die 9.
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